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1: Ich bin Hanna Messerschmidt. Kein TikTok, Snapchat oder Insta für Kinder unter 13. Und das überall in der EU. Das will Kommissionschefin von der Leyen. Für 13- und 14-Jährige fordert sie spezielle Profile mit weniger Funktionen und Zeitbegrenzung. Dirk Justes.
2: Eltern sollen so eine Zeitbegrenzung einrichten und beaufsichtigen. Eigene Nutzerkonten soll es erst ab 15 Jahren geben. Von der Leyen findet, mit Smartphones und Social Media werden Kinder ihrer Kindheit beraubt. Von der Leyen verlangt von den Digitalkonzernen, dass ihre Dienste für alle minderjährigen Nutzerinnen und Nutzer sicher sind. Mehrere EU-Staaten planen seit einigen Monaten ein eigenes Social-Media-Verbot. Nun soll eine EU-weite Regelung kommen.
1: Rückendeckung für März. Die 8 CDU-Ministerpräsidenten stellen sich geschlossen hinter den Kanzler. Deutschland braucht Stabilität und keine Personaldiskussion, sagen sie. Merz steht nach der CDU-Wahlpleite in Sachsen-Anhalt und kurz vor den Wahlen in MV und Berlin mächtig unter Druck. Es gibt auch Rufe nach einem Kanzlertausch. Dazu sagt der Politikwissenschaftler Albrecht von Lucke bei NTV.
3: Der Kanzler hat keine Ambition, freiwillig zurückzutreten. Das könnte nur der Fall sein, dass eine so große Menge an Druck in der Partei existiert und ein geeigneter Kandidat vorhanden wäre, auf den man sich verständigen könnte. Dann übrigens auch gemeinsam mit der SPD. Das ist nicht vorhanden, meinem Eindruck nach. Und deswegen sind die Ministerpräsidenten bereit, ihren Kanzler zu stützen.
1: In Deutschland soll mehr gegen Missbrauch von Sozialleistungen getan werden. Das sehen Pläne aus dem Arbeitsministerium vor. Beispielsweise gibt es keine Grundsicherung mehr, wenn jemand per Haftbefehl gesucht wird. Alle Behörden sollen außerdem ihre Daten besser austauschen. Im Kampf gegen die Flut an kleinen Paketen von Online-Shops wird die EU wieder aktiv. Ab November wird für Sendungen aus Nicht-EU-Ländern eine neue Bearbeitungsgebühr fällig. Sie könnte bei 2 Euro pro Päckchen liegen. Die genaue Höhe soll die EU-Kommission noch festlegen. Zahlen müssen die Händler. Heimauftakt geglückt. Bayer Leverkusen ist am Abend erfolgreich in die Ligaphase der Fußball-Europa League gestartet. Das Spiel gegen NK Celje aus Slowenien endete 2:0. Hoffenheim ist heute Abend auf Kreta gefordert. 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
2: Ich bin Hanna Messerschmidt. Schönen guten Morgen. Kein Social Media unter 13. Das fordert Kommissionschefin von der Leyen in der gesamten EU. Und für 13- und 14-Jährige will sie nur einen eingeschränkten Zugang zu TikTok, Insta und Co. Bis eine EU-weite Regelung kommt, dürfte es aber dauern. Bundeskanzler Merz steht massiv unter Druck. Jetzt will man in seiner Partei Geschlossenheit demonstrieren. Die 8 CDU-Ministerpräsidenten stellen sich erstmal hinter den Kanzler. Fabian Hoffmann.
3: Ja, in der Erklärung wird Merz allerdings nicht einmal namentlich erwähnt. Die Ministerpräsidenten sagen, Deutschland braucht Stabilität statt Personaldiskussionen. Erstmal ein wichtiges Zeichen, weil unter den Regierungschefs auch mehrere Kandidaten sind, die als potenzielle Merz-Nachfolger gehandelt werden. Zum Beispiel Hendrik Wüst aus NRW. Seit der CDU-Wahlpleite in Sachsen-Anhalt reißt auch die innerparteiliche Kritik an Merz nicht ab. Nach den Wahlen in Mecklenburg-Vorpommern und Berlin am Sonntag gibt's eine Krisensitzung der CDU-Spitze.
2: Nach dem CSD-Anschlag in Berlin plant die Bundesregierung härtere Strafen gegen islamistischen Terrorismus. Unter anderem sollen Propaganda und Spendensammeln für Terrorgruppen stärker bestraft werden. Dazu sagt Bundesjustizministerin Hubig:
4: Ich bin überzeugt, die Maßnahmen werden die innere Sicherheit Deutschlands stärken. Gleichzeitig wahren sie aber eben auch die Rechtsstaatlichkeit und die Freiheit. Auch das ist wichtig. Und wir halten an den bewährten Strafinstrumenten der Justiz fest.
2: Ein Islamist war im Sommer in eine Gruppe von CSD-Teilnehmern gefahren und attackierte danach Menschen mit einer Machete. Eine Frau starb. Deutschlands Öffis schneiden im europaweiten Vergleich weiter gut ab. Im Greenpeace-Ranking fällt der ÖPNV hier aber leicht zurück und landet auf Platz 5. Grund ist vor allem das teurer gewordene Deutschland-Ticket. Spitzenreiter sind wieder Malta und Luxemburg, da ist der öffentliche Nahverkehr kostenlos. Hoch Edeltraut oder Tief Edgar. Ab sofort können die Anträge für die Wetterpatenschaften für das kommende Jahr gestellt werden. 2027 bekommen die Hochs Frauennamen und die Tiefs Männervornamen. Unter wetterpate.de kann man die Namen kaufen. 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
1: Ich bin Hanna Messerschmidt. Schönen guten Morgen. Kein TikTok, Snapchat oder Insta für Kinder unter 13. Und das überall in der EU. Das will Kommissionschefin von der Leyen. Für 13- und 14-Jährige fordert sie spezielle Profile mit weniger Funktionen und Zeitbegrenzung. Dirk Justes.
2: Eltern sollen so eine Zeitbegrenzung einrichten und beaufsichtigen. Eigene Nutzerkonten soll es erst ab 15 Jahren geben. Von der Leyen findet, mit Smartphones und Social Media werden Kinder ihrer Kindheit beraubt. Von der Leyen verlangt von den Digitalkonzernen, dass ihre Dienste für alle minderjährigen Nutzerinnen und Nutzer sicher sind. Mehrere EU-Staaten planen seit einigen Monaten ein eigenes Social-Media-Verbot. Nun soll eine EU-weite Regelung kommen.
1: Rückendeckung für Merz. Die 8 CDU-Ministerpräsidenten stellen sich geschlossen hinter den Kanzler. Deutschland braucht Stabilität und keine Personaldiskussion, sagen sie. Merz steht nach der CDU-Wahlpleite in Sachsen-Anhalt und kurz vor den Wahlen in MV und Berlin mächtig unter Druck. Es gibt auch Rufe nach einem Kanzlertausch. Dazu sagt der Politikwissenschaftler Albrecht von Lucke bei NTV.
3: Der Kanzler hat keine Ambition, freiwillig zurückzutreten. Das könnte nur der Fall sein, dass eine so große Menge an Druck in der Partei existiert und ein geeigneter Kandidat vorhanden wäre, auf den man sich verständigen könnte. Dann übrigens auch gemeinsam mit der SPD. Das ist nicht vorhanden, meinem Eindruck nach. Und deswegen sind die Ministerpräsidenten bereit, ihren Kanzler zu stützen.
1: In Deutschland soll mehr gegen Missbrauch von Sozialleistungen getan werden. Das sehen Pläne aus dem Arbeitsministerium vor. Beispielsweise gibt es keine Grundsicherung mehr, wenn jemand per Haftbefehl gesucht wird. Alle Behörden sollen außerdem ihre Daten besser austauschen. Kanada und die EU wollen enger zusammenrücken. Geplant ist eine Art Mitgliedschaft, obwohl das Land nicht in Europa liegt. Dazu kommen eine Technologieallianz und mehr Zusammenarbeit bei Rüstung. Hintergrund sind die Spannungen mit den USA unter Präsident Trump. Stuttgart-Stürmer Dennis Undav ist wohl nicht im ersten Kader von Neubundestrainer Jürgen Klopp. Das berichtet Sky. Klopp soll Undav bereits persönlich darüber informiert haben, dass er nicht für die kommenden Länderspiele nominiert wird. 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
2: Moin, ich bin Axel Bicker aus Aurich. Mein Sohn Hannes macht gerade seinen Schwimmkurs fürs Bronzeabzeichen. Und seitdem weiß ich, Schwimmlernen ist vor allem für Eltern eine Extremsportart. Hannes springt fröhlich ins Wasser, ich stehe am Beckenrand. Er taucht, ich stoppe innerlich die Sekunden. Er schwimmt eine Bahn, ich analysiere Wasserlage, Atmung und die Entfernung zum Beckenrand. Kurz gesagt, Hannes macht den Schwimmkurs und ich die Ausbildung zum Bademeister. Seine große Schwester Greta sieht das übrigens deutlich entspannter. Während ich gedanklich schon den Rettungsring werfe, lautet ihre fachkundige Einschätzung meistens ungefähr: Papa, der kann das doch. Danke, Greta. Dabei hat sie wahrscheinlich recht. Hannes schwimmt, er taucht, er traut sich immer mehr. Und genau da beginnt mein Problem als Papa. Ich soll einfach nur zugucken. Offenbar gehört es zum Großwerden dazu, dass Eltern immer häufiger Dinge tun müssen, die ihnen überhaupt nicht liegen. Und zwar nichts. Im Psalm 139 heißt es: Von allen Seiten umgibst du mich und hältst deine Hand über mir. Vielleicht ist das ein schönes Bild für Vertrauen. Gott verspricht nicht, dass wir niemals ins tiefe Wasser geraten. Aber er sagt, du bist darin nicht allein. Und vielleicht muss ich als Vater genau das lernen. Hannes nicht vor jedem tiefen Wasser bewahren zu wollen, sondern ihm zuzutrauen, dass er schwimmen kann. Heute ist nur das Schwimmbecken. Irgendwann wird es das Leben sein. Und dann werde ich vermutlich wieder am Rand stehen, nervös gucken und denken, Hannes, ich wäre grundsätzlich bereit einzugreifen. Und Greta wird wahrscheinlich daneben stehen und sagen, Papa, lass ihn einfach. Bis dahin wäre ich schon mit Bronze zufrieden. Für Hannes beim Schwimmen und für mich beim Loslassen.
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2: Sagen wir mal so, Stine, trocken kommen wir heute nicht durch den Tag.
3: Ja, heute ist es erstmal sehr bewölkt bei uns im Nordwesten. Dazu kann es dann ab dem Mittag ordentlich Schauer geben, bei Tageshöchsttemperaturen so um die 17 Grad. Aktuell messen wir 13 Grad auf Wangerooge und auch in Hamburg-St. Pauli, 12 Grad in Olten, Leer und 12 Grad auch in Friedeburg. Der Nordseewelle 3-Tage-Trend. Die nächsten Tage ist es sehr wechselhaft bei uns. Morgen und am Sonntag, da haben wir so einen Mix aus Sonne und Wolken. In der Nacht und am Vormittag kann es aber immer mal wieder regnen. Samstag ist es dann sehr bewölkt mit Regen über den ganzen Tag verteilt bei 18 bis 19 Grad. Das nächste Niedrigwasser vor Bensersiel ist um 10.13 Uhr.
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4: Ich bin Holger Dilk. Schönen guten Morgen. Auf das geplante Social-Media-Verbot für unter 13-Jährige in der Europäischen Union gibt es unterschiedliche Reaktionen. Die Kinderrechtsorganisation Five Rights begrüßt die Pläne grundsätzlich. Verbraucherschützer halten Altersgrenzen allein aber für zu wenig. Gisa Bieber.
5: Die Verbraucherzentrale kritisiert vor allem die Geschäftsmodelle der Plattform. Auch Erwachsene litten unter Suchtgefahren und Hassrede im Netz. Sie fordert Änderungen der Regeln für alle Nutzer. Die EU will soziale Netzwerke für unter 13-Jährige verbieten. 13- und 14-Jährige sollen eingeschränkte Profile nutzen dürfen. Eigene Accounts soll es erst ab 15 Jahren geben. Heute will EU-Kommissionschefin von der Leyen einen Gesetzesvorschlag vorlegen.
4: Die Europäische Union will weiter gegen die Paketflut aus dem Ausland kämpfen. Ab November wird eine neue Bearbeitungsgebühr fällig. Die Online-Händler müssen sie zahlen. Colin Mock.
6: Sie könnte bei 2 Euro pro Päckchen liegen. Die genaue Höhe ist aber noch unklar. Seit Juli müssen Pakete unter 150 Euro auch schon verzollt werden. Die EU nimmt damit Plattformen wie Temu, Shein oder AliExpress ins Visier. Viele Menschen bestellen bei den Billighändlern. Entsprechend viel hat der Zoll auch zu tun. Letztes Jahr waren es 6 Milliarden Pakete. Der Großteil davon kommt aus China.
4: Deutschlands Digitalbranche wird immer wichtiger. Rund 480 Milliarden Euro hat sie zuletzt erwirtschaftet, zeigt eine Analyse des Bundesverbands Digitale Wirtschaft. Das ist doppelt so viel wie die Automobilbranche. Der bislang größte Offshore-Windpark Deutschlands wird heute offiziell in Betrieb genommen. Dafür kommt unter anderem Bundesumweltminister Carsten Schneider nach Hamburg. Die Anlage befindet sich rund 110 Kilometer westlich von Helgoland. Der Energiekonzern EnBW hat nach eigenen Angaben rund 2,4 Milliarden Euro investiert. Insgesamt wurden 64 Windkraftanlagen installiert. Der neue Fußball-Bundestrainer Jürgen Klopp präsentiert heute seinen ersten Kader. Es wird erwartet, dass er für die anstehende XXL-Länderspielpause mit 4 Nations League-Partien mehr Spieler mitnimmt als üblich. In genau einer Woche geht es los mit dem Klassiker gegen die Niederlande. In der Fußball-Europa League ist Bayer Leverkusen mit einem Heimsieg in die Ligaphase gestartet. Gegen den slowenischen Meister Celje gewann die Leverkusener 2:0. Hoffenheim spielt heute Abend auf der griechischen Insel Kreta. 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
7: Besser ankommen mit dem besten Verkehrsservice um gleich 4 Minuten nach 6. A1 Richtung Hamburg zwischen Bremen-Brinkum und Asten. 2 Kilometer Stau, ihr braucht etwa 10 Minuten länger. Die A27 Bremerhaven nach Bremen ist zwischen Bremen Industriehäfen und Überseestadt gesperrt. Da brennt ein LKW. Und Vorsicht auf der B72 Vilsum-Schneider-Krug in beiden Richtungen. Zwischen Vilsum-Leraner Straße und der B438 Ost-Rauderfehn-Strücklingen. Da steht ein kaputtes Fahrzeug.
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3: Es wird geblitzt in Bremen in der Oldenburger Straße Richtung Huchting, dann in Delmenhorst in der Braunkamper Straße. Blitzer stehen noch in Edewecht in der Oldenburger Straße am Ortsausgang, dann in Emden-Wittelswehr in der Leraner Straße. Außerdem wird geblitzt in Marienhafen in der Rosenstraße beidseitig, dann in Oldenburg in der Kloppenburger Straße und zuletzt in Schirum in der Straße Schirumer Feld. Und wenn ihr jetzt noch was habt, Staus, Blitzer, Unfälle oder andere Störungen, dann immer gern her damit zu uns. Schickt uns einfach eine WhatsApp-Nachricht an die Nordseewelle Hotline. Das ist die 04931 97 3000.
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7: Die nächste Fähre von Emden nach Borkum um 8 Uhr.
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3: Liebe Leute, ihr müsst jetzt ganz stark sein. Stefan Raab empfängt heute Abend Volksmusikstar und Moderator Stefan Moss zum Oktoberfest-Spezial.
7: Wiesenfeeling ab 22.30 Uhr bei RTL. Lederhose freiwillig, Maßbier dringend empfohlen.
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0: have you. 12 Minuten nach 6 und ich glaube, da sind wir uns einig. Ohne Ehrenamt geht einfach gar nichts.
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0: Es ist gleich 20 nach 6 und wir schauen einmal auf die Straßen, liebe Autofahrer. Es wird heute geblitzt in Schirum in der Straße Schirumer Feld. Hier sind 50 erlaubt.
1: Ihr hört die Nordseewelle Morning Show mit Steen und Dennis und für ordentlich Aufregung sorgt derzeit das neue Buch von Charles Spencer über seine Schwester, Prinzessin Diana, Lady Di. Kurz vor der Veröffentlichung wurden in den Niederlanden 4 Exemplare des Buches aus einem Lastwagen gestohlen.
0: Das Buch soll persönliche Erinnerungen an Diana enthalten und auch beschreiben, wie die Royals damals auf ihren tragischen Unfalltod reagierten. Entsprechend groß ist also die Spannung. Schließlich möchte niemand, dass brisante Inhalte schon vor der Veröffentlichung bekannt werden.
1: Ja, die niederländische Polizei ermittelt nun und versucht herauszufinden, wer hinter dem Diebstahl steckt, ob die Täter es auf die möglichen Enthüllungen abgesehen hatten oder einfach nur besonders große Diana-Fans sind. Das bleibt abzuwarten.

0: 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Und das hier ist so ein Ding, das muss auf jeder guten Party laufen.
1: Brian Adams, Summer of 69, läuft auch gleich hier bei Nordseewelle.
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8: Stine, es ist heute sehr bewölkt bei uns im Nordwesten.
9: Ja, und heute Mittag, da kann dann richtig was an Regen runterkommen. Bei Tageshöchsttemperaturen so um die 17 Grad. Aktuell messen wir 14 Grad auf Borkum, 13 Grad in Cuxhaven und 12 Grad in Hage, Sande und auch in Apen. Der Nordseewelle 3-Tage-Trend. Für die nächsten Tage bleibt es sehr wechselhaft bei uns im Nordwesten. Morgen und am Sonntag, da wechseln sich Sonne und Wolken ab in der Nacht und am Vormittag kann es dann immer mal wieder leichte Schauer geben. Samstag ist es dann sehr bewölkt und grau am Himmel, mit Regen über den ganzen Tag verteilt bei 18 bis 19 Grad. Das nächste Niedrigwasser vor Dornumersiel ist um 10.13 Uhr.
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10: Ich bin Holger Dilk. Schönen guten Morgen. Der Schnaps- und Getränkehersteller Behrensen aus Haselünne steht vor einem Verkauf an ein US-Unternehmen. Verhandlungen hat der niedersächsische Traditionsbetrieb bestätigt. Zuletzt war Behrensen an der Börse mit 35 Millionen Euro bewertet worden. Seit Jahren gehen die Verkaufszahlen bei Behrensen nach unten. Zuletzt war der Halbjahresumsatz um mehr als 10% geschrumpft. Im Kampf gegen die Flut kleinerer Pakete von Online-Shops wird die Europäische Union erneut aktiv. Ab November wird für Sendungen aus Nicht-EU-Ländern eine neue Bearbeitungsgebühr fällig. Sie könnte bei 2 Euro pro Päckchen liegen. Die genaue Höhe soll die EU-Kommission noch festlegen. Zahlen müssen die Händler. In Deutschland soll mehr gegen Missbrauch von Sozialleistungen getan werden. Das sehen Pläne aus dem Arbeitsministerium vor. Beispielsweise gibt es keine Grundsicherung mehr, wenn jemand per Haftbefehl gesucht wird. Alle Behörden sollen außerdem ihre Daten besser austauschen. Das Ozonloch über der Antarktis schrumpft. Vergangenes Jahr war es so klein wie nur selten seit den 90er Jahren. Die Weltwetterorganisation erwartet, dass sich die Ozonschicht der Erde in den kommenden Jahrzehnten komplett erholen könnte. Etwa weil bestimmte Schadstoffe mittlerweile länger schon verboten sind. 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
8: 6.32 Uhr, besser ankommen mit dem besten Verkehrsservice. A1 Richtung Hamburg zwischen Bremen-Brinkum und Asten. 4 Kilometer stockend, das kostet euch etwa 10 Minuten. 10 Minuten mehr auch in der Gegenrichtung. A1 Richtung Osnabrück zwischen Opphusen-Bremen-Mahndorf und Asten. 2 Kilometer Stau. Und die A27 Bremerhaven nach Bremen ist weiterhin gesperrt. Zwischen Bremen Industriehäfen und Überseestadt, da laufen Löscharbeiten.
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9: Es wird geblitzt in Bremen in der Oldenburger Straße Richtung Huchting, dann in Delmenhorst in der Braunkamper Straße. Außerdem stehen sie in Edewecht in der Oldenburger Straße am Ortsausgang, dann in Emden-Wittelswehr in der Leraner Straße. Geblitzt wird noch in Marienhafen in der Rosenstraße beidseitig, dann in Oldenburg in der Kloppenburger Straße und der letzte Blitzer, der steht in Schirum in der Straße Schirumer Feld. Und wenn ihr jetzt noch was habt, Staus, Blitzer, Unfälle oder andere Störungen, dann könnt ihr uns das wie immer sehr gerne melden. Am besten per WhatsApp an die Nordseewelle Hotline. Das ist die 04931973000.
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8: Der nächste Töverland-Express von Norddeich nach Jüst. Heute Mittag um 11:45 Uhr.
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9: Und wir sind sehr gespannt, wer alles mit darf. Neubundestrainer Jürgen Klopp nominiert heute seinen allerersten DFB-Kader.
8: Ja, und er hat ja gesagt, jeder mit einem deutschen Pass kommt da in Frage. Deshalb haben wir mal überlegt, wen der Kloppo wirklich unbedingt mitnehmen sollte.
9: Unsere nicht so ganz ernst gemeinten Vorschläge gleich hier nach Bryan Adams und Kygo mit Avicii und Sandro Cavazza.
8: Schönen guten Morgen zusammen.

0: gegen Griechenland.
1: Ja, aber auf jeden Fall hat der Jürgen ja gesagt, alle mit einem deutschen Pass sollen sich bereithalten. Ich warte aber noch auf einen Anruf vom Bundestrainer.
0: Ja, ich würde sagen, da kannst du auch noch ein bisschen länger warten. Ja, aber wir haben uns mal Gedanken gemacht, wenn wirklich alle mit einem deutschen Pass eine Chance auf die Nationalmannschaft haben, wie wäre es dann mit diesen Kandidaten?
1: Hier, Atze Schröder, der bringt Erfahrung und Selbstbewusstsein mit und eine Frisur, die den Gegner maximal irritiert.
0: Ja, oder Let's Dance-Juror Joachim Lambi. Endlich vernünftige Beinarbeit. Könnte allerdings dazu führen, dass beim Training mehr getanzt wird als gegrätscht.
1: Na, dann doch lieber Mario Barth. Mhm. Der quatscht den Gegner so lange zu, bis der freiwillig duschen geht. Der wird aber erst eingewechselt, wenn der Gegner zu viel Spaß hat.
2: Ja, ich muss sagen, ich find's geil.

0: Katy Perry hier in der Nordseewelle Morning Show. Wir schauen einmal auf die Straßen, liebe Autofahrer. Es wird geblitzt in Marienhafe in der Rosenstraße beidseitig. Hier sind 30 erlaubt.
1: Tja, und das hier kennen wahrscheinlich viele Eltern, die Spotify nutzen. Ich übrigens auch. Es kann ganz schön nervig sein, wenn man da mal irgendwas für die Kinder anstellt. Dann kriegt man ja ständig irgendwelche Vorschläge, die vielleicht die Kinder interessieren, aber mich doch nicht.
0: Dann dürfte auch dich das jetzt freuen, Dennis. Spotify hat nämlich eine neue Funktion, mit der wir Kinder- und Familienmusik aus dem persönlichen Profil rausnehmen können. So werden die Empfehlungen oder der Jahresrückblick nicht mehr beeinflusst.
1: So.
0: Mehr Indie, Metal und Rock, weniger Eiskönigin und das Ganze funktioniert dann sogar rückwirkend. Heißt, auch Kinderlieder, die ihr schon gehört habt, werden nachträglich aus eurem Musikprofil entfernt.
1: Liebe Miteltern, unsere Spotify-Profile sind gerettet.
0: Juhu.
1: Jetzt können wir zumindest wieder so tun, als hätten wir musikalisch alles im Griff.

0: nächsten halben Stunde haben wir ein echtes One-Hit-Wonder für euch.
1: Mojo, Lady, Hear Me Tonight, der einzige große Erfolg des französischen Duos und es wird wohl auch der einzige bleiben. Die beiden sind nämlich schon seit über 20 Jahren getrennt.
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0: Viele, viele Wolken heute im Nordwesten, Stine.
1: Ja, es ist sogar ziemlich grau. Dazu kann es ab dem Nachmittag oder Mittag besser gesagt ordentlich Schauer geben bei 17 Grad. Aktuell messen wir 15 Grad auf Jüst und 12 Grad in Bremerhaven, Große Feen, 12 Grad auch in Schortens und in Augustfehn. Der Nordseewelle 3-Tage-Trend. Die nächsten Tage, ja, es ist sehr wechselhaft bei uns im Nordwesten. Morgen und am Sonntag, da haben wir so einen Mix aus Sonne und Wolken. In der Nacht und gerade am Vormittag kann es dann ordentlich regnen. Samstag ist es sehr bewölkt, mit Regen über den ganzen Tag verteilt, bei Temperaturen von 18 bis 19 Grad. Das nächste Niedrigwasser vor Emden ist um 10.53 Uhr.
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14: Ich bin Holger Dilk. Schönen guten Morgen. Die Digitalbranche wird für Deutschland immer wichtiger. Sie trägt mehr und mehr zur Wirtschaftsleistung bei, zeigt eine aktuelle Studie des Bundesverbands Digitale Wirtschaft. Colin Mock.
15: Die Branche hat demnach zuletzt über 480 Milliarden Euro erwirtschaftet. Das sind knapp 12% der gesamten Wirtschaftsleistung und mehr als doppelt so viel, wie beispielsweise die Automobilbranche beisteuert. Rund 9 Millionen Menschen arbeiten in der digitalen Wirtschaft, zum großen Teil dabei in kleinen und mittleren Unternehmen, so die Analyse. Und digital bedeutet längst nicht mehr nur Softwareunternehmen oder Plattformanbieter. Technologie ist ja auch in Industrie, Handel und Co. nicht mehr wegzudenken.
14: Die Ozonschicht der Erde erholt sich offenbar. Das Ozonloch über der Antarktis ist erneut geschrumpft und war 2025 so klein wie nur selten seit den 90er Jahren. Hanna Messerschmidt.
16: Nach Angaben der Weltwetterorganisation hat sich das Ozonloch damit das zweite Jahr in Folge verkleinert. Die WMO sieht darin einen Dauertrend. Sie sagt, innerhalb der nächsten paar Jahrzehnte könnte sich die Ozonschicht komplett erholen. Sie schützt das Leben auf der Erde vor direktem Sonnenlicht. Bei uns in Europa ist die UV-Strahlung, häufigster Auslöser für Hautkrebs, in der Vergangenheit deutlich gestiegen.
14: Das geplante Social-Media-Verbot für Kinder sorgt in der EU für unterschiedliche Reaktionen. Die Kinderrechtsorganisation Five Rights begrüßte die Pläne grundsätzlich. Verbraucherschützer halten reine Altersgrenzen dagegen für zu wenig. Sie fordern Änderungen der Regeln für alle Nutzer, auch für Erwachsene. In Leer hat die Polizei 3 Wohnungen durchsucht. Hintergrund sind Ermittlungen der Staatsanwaltschaft Osnabrück zur Bekämpfung krimineller Clanstrukturen. 3 Beschuldigte zwischen 25 und 40 Jahren wird gefährliche Körperverletzung vorgeworfen. Genauer ein Angriff auf 2 Menschen in Leer im Januar. Ziel der Durchsuchung war, Tatbekleidung und Handys zu finden. Zu Ergebnissen der Durchsuchungen ist nichts bekannt. Fußball-Bundestrainer Jürgen Klopp nominiert heute seinen ersten DFB-Kader, weil insgesamt 4 Nations League-Spiele anstehen, werden wohl mehr Spiele als üblich mitgenommen. Schon vorab sind Namen durchgesickert, so winkt etwa Felix Keigl von Aufsteiger SV Elversberg und Kölns seit El Mala das Debüt. Heimauftakt geglückt, Bayer Leverkusen ist am Abend erfolgreich in die Ligaphase der Fußball-Europa League gestartet. Das Spiel gegen Encarselli aus Slowenien endete 2:0. Hoffenheim ist heute Abend auf Kreta gefordert. 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
7: Besser ankommen mit dem besten Verkehrsservice um gleich 7:04. A1 Richtung Hamburg zwischen Bremen, Brinkum und Asten. 4 Kilometer Stau, 20 Minuten mehr. A1 Richtung Osnabrück zwischen Opusen, Bremen, Mahndorf und Asten. 4 Kilometer Stau, hier kommen 10 Minuten dazu. A27 Bremen nach Bremerhaven zwischen Bremen, Hornlehe und dem Dreieck Bremen, Industrie. 5 Kilometer Stau. A27 Bremerhaven nach Bremen, 4 Kilometer Stau wegen Löscharbeiten zwischen Bremen Industriehäfen und Überseestadt. In Bremen ist die Straße zum Allerhafen in Höhe des Autobahnzubringers Hemelingen wegen Bergungsarbeiten gesperrt. Das Ganze in Fahrtrichtung Hemelingen. Wenn ihr euch da auskennt, macht da bitte einen großen Bogen drum. Und im Kreis Ammerland müsst ihr in beiden Richtungen mit Problemen rechnen auf der Spohler Straße. Da läuft eine Unfallaufnahme zwischen Wapeldorf und der A29. Jaderberg.
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1: Es wird geblitzt in Bremen in der Oldenburger Straße Richtung Huchting, dann in Delmenhorst in der Braunkamper Straße. Außerdem stehen Sie in Edewecht in der Oldenburger Straße am Ortsausgang, dann in Emden-Wittelswehr in der Leraner Straße. Blitzer stehen außerdem in Marienhafe in der Rosenstraße beidseitig, dann in Oldenburg in der Kloppenburger Straße und zuletzt in Schirum in der Straße Schirumer Feld. Und wenn ihr jetzt noch was habt, Staus, Blitzer, Unfälle oder andere Störungen, dann immer gerne her damit zu uns. Am besten per WhatsApp an die Nordseewelle Hotline. Das ist die 04931 97 3000.
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7: Die nächste Fähre von Halesiel nach Wangerooge, heute Mittag um 12:30.
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1: Nach dem Sommerurlaub ist vor dem Sommerurlaub. Von uns gibt's deshalb gleich ein paar Tipps für die ganzen frühen Frühbucher unter euch.
7: Vorher noch Musik aus Down Under. Men at Work sind gleich dabei. Nach Dua Lipa und Love Again. Guten Morgen zusammen.
1: Moin.

0: die Nordzuweiler Morning Show ist hier mit Stina und Dennis. Und jetzt sind auch Bayern und Baden-Württemberg zurück aus den Sommerferien. Auch im Süden hat die Schule wieder begonnen.
1: Aber nach den Sommerferien ist ja irgendwie auch vor den Sommerferien. Und es heißt ja immer, wer frühzeitig bucht, kann ordentlich sparen.
0: Carolina Wolter vom Europäischen Verbraucherzentrum Deutschland. Stimmt das so?
2: Ja, also früh buchen kann sich tatsächlich lohnen, aber nicht nach dem Motto, je früher, desto billiger. Wer bei den Reiseterminen und den Zielen festgelegt ist, also ganz konkrete Vorstellungen hat, der bekommt häufig jetzt die ganz große Auswahl und kann tatsächlich auch von Frühbucherrabatten profitieren. Wir sehen, dass jetzt auch die großen Veranstalter anfangen, damit zu werben. Und gerade für Familien mit schulpflichtigen Kindern kann das ein echter Vorteil sein.
0: Muss aber nicht. Worauf müssen wir denn achten, wenn wir jetzt schon den nächsten Sommerurlaub buchen wollen?
2: Wichtig ist, dass man sich nicht nur von den roten Rabattpreisen oder Ankündigungen, was man sparen kann, blenden lässt, sondern vor allem auf die Bedingungen schaut. Also, wie teuer wird eine Stornierung? Kann ich vielleicht auch umbuchen? Und auch ganz wichtig, handelt es sich um eine Pauschalreise oder bucht man eben Flug und Hotel auch getrennt? Wir raten immer zur Pauschalreise, denn die ist deutlich besser abgesichert.
1: Und apropos abgesichert, wer so früh bucht, sollte sich schützen. Reiserücktrittsversicherung oder Auslandsreise, Krankenschutz machen da auf jeden Fall Sinn.

0: Schönen guten Morgen, hier ist die Nordseewelle Morning Show mit Stine und Dennis und ich glaube, da sind wir uns alle einig, ohne Entlastungen bei den Spritpreisen geht's einfach nicht mehr, hat ja mittlerweile sogar der Bundeskanzler mitbekommen.
1: Für viele Menschen, die täglich das Auto brauchen, ist eine Belastungsgrenze erreicht. Wir stehen dazu deshalb in engem Austausch in der Bundesregierung und mit den Ländern und ich bin der Meinung, dass wir handeln müssen.
2: Die Frage ist halt, in welcher Form können die Entlastungen kommen? Da gab es ja schon so ein paar Vorschläge, aber das Wirtschaftsministerium ist da skeptisch. Zum Beispiel bei einem möglichen Preisdeckel oder bei einer Übergewinnsteuer für Mineralölkonzerne.
0: Mit anderen Worten, wir brauchen kreativere Vorschläge für die Entlastungen. Das hier ist unsere persönliche Top 3.
3: Platz 3.
2: Tankrabatt 2.0, dieses Mal nicht nur für 2 Monate, sondern so lange, bis der Kontostand wieder mitmacht.
3: Juhu! Platz 2.
0: Pendlerpunkte, wie im Supermarkt. Für jeden gefahrenen Kilometer gibt's Bonuspunkte und für 10.000 Punkte kriegt ihr eine halbe Tankfüllung.
4: Ich mache ihm ein Angebot, das er nicht ablehnen kann.
3: Und hier der ultimative Platz 1.
2: Unser bester Vorschlag für Entlastungen bei den Spritpreisen, ein Tankstellen-Black Friday. Einmal im Monat senkt die Regierung um 6 Uhr morgens die Preise, aber nur für 30 Minuten.
5: Ole, arriva!

7:24 Uhr, schnelles Update aus der Nordseewelle Verkehrszentrale. In Oldenburg, da ist der Melkbrink zwischen dem Friedhofsweg und der Rüdningstraße aktuell gesperrt. Hier läuft eine Unfallaufnahme. Hier ist die Nordseewelle Morningshow mit Stina und Dennis. Und das ist Lena für euch.

0: Schweiz habt ihr hier gehört bei Nordseewelle, unsere ESC-Siegerin von 2010 und gleich ein Mann, der war letztes Jahr beim deutschen Vorentscheid zum ESC dabei.
1: Gewonnen hat er leider nicht, obwohl er für viele der beste Sänger des Wettbewerbs war. Moss Kenner haben wir gleich für euch mit Rhythm Unknown.
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1: Ja, ohne Regenjacke geht's heute eigentlich nicht, Stine.
0: Nee, erstmal ist es sehr bewölkt heute bei uns im Nordwesten und außerdem kann es ab dem Mittag dann ordentlich Schauer geben bei 17 Grad. Aktuell messen wir 14 Grad auf Wangerooge und 12 Grad in Stur, in Virl, in Wilhelmshaven und 12 Grad auch in Jeddelo. Der Nordseewelle 3-Tage-Trend. Die nächsten Tage, ja, da ist es ganz schön wechselhaft bei uns im Nordwesten. Morgen und am Sonntag, da haben wir einen Mix aus Sonne und Wolken. In der Nacht und gerade am Vormittag kann es dann leichte Schauer geben. Samstag ist es sehr bewölkt, mit Regen über den ganzen Tag verteilt bei 18 bis 19 Grad. Das nächste Niedrigwasser vor Jüst ist um 10 vor 10.
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13: Ich bin Sönke Röhling. Schönen guten Morgen. Das niedersächsische Verkehrsministerium läuft weiter Sturm gegen die Berliner Pläne, die Bahnstrecke Hamburg-Hannover neu zu bauen, statt sie einfach erstmal nur auszubauen. Wenn das der Bundestag nächste Woche so beschließt, trägt der Bund auch die Verantwortung für die Konsequenzen, sagt Verkehrsminister Tonne. Man brauche dringend mehr Kapazität auf der Schiene, aber nicht irgendwann nach 2050, sondern so schnell wie möglich. Die grüne Landtagsfraktion begrüßt dagegen den Neubau. In Leer hat die Polizei 3 Wohnungen durchsucht. Hintergrund sind Ermittlungen der Staatsanwaltschaft Osnabrück zur Bekämpfung krimineller Clanstrukturen. 3 Beschuldigten zwischen 25 und 40 Jahren wird gefährliche Körperverletzung vorgeworfen. Genauer gesagt ein Angriff auf 2 Menschen in Leer im Januar. Ziel der Durchsuchungen war nun, Tatkleidung und Handys zu finden. Zu Ergebnissen der Durchsuchungen ist noch nichts bekannt. In Ilo ist ein schwerer Speziallaster kopfüber in einem Graben gelandet. Das Saugspülfahrzeug war gestern in der Friesenstraße mit einem Transporter zusammengestoßen. Der Lkw-Fahrer konnte sich noch selbst befreien, wurde aber vorsorglich ins Krankenhaus gebracht. Sein Laster musste mit einem Kran geborgen werden. Der Schnaps- und Getränkehersteller Behrensen aus Haselünne steht vor einem Verkauf an ein US-Unternehmen. Verhandlungen hat der niedersächsische Traditionsbetrieb bestätigt. Zuletzt war Behrensen an der Börse mit 35 Millionen Euro bewertet worden. Seit Jahren gehen die Verkaufszahlen bei Behrensen aber nach unten. Zuletzt war der Halbjahresumsatz um mehr als 10% geschrumpft. 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
14: Besser ankommen mit dem besten Verkehrsservice um 7.32 Uhr. A1 Richtung Hamburg zwischen Bremen-Brinkum und Asten. 5 Kilometer Stau, 25 Minuten Zeitverlust. A1 Richtung Osnabrück zwischen Opusen-Bremen-Mahndorf und Asten. 6 Kilometer stockend, 10 Minuten extra. Und im weiteren Verlauf bitte vorsichtig sein im Dreieck Ahlhorner Heide. Da stehen mehrere kaputte Fahrzeuge in der Überleitung zur A29 nach Oldenburg. A27 Bremerhaven nach Bremen. 8 Kilometer Stau zwischen Schwanewede und dem Dreieck Bremen-Industriehäfen. Hier kommt mindestens eine Stunde obendrauf. Wegen Löscharbeiten ist hier nur eine Spur frei. In Oldenburg ist der Melkbrink zwischen dem Friedhofsweg und der Rüdningstraße gesperrt. Hier läuft eine Unfallaufnahme. In Bremen ist die Straße zum Allerhafen in Höhe des Autobahnzubringers Hemelingen wegen Bergungsarbeiten gesperrt. Das Ganze in Fahrtrichtung Hemelingen. Wenn ihr euch da auskennt, macht da bitte einen großen Bogen drum. Und noch eine Unfallaufnahme im Kreis Ammerland. Da müsst ihr in beiden Richtungen mit Problemen rechnen auf der Spohler Straße zwischen Wapeldorf und der A29 Jaderberg.
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0: Es wird geblitzt in Bremen in der Oldenburger Straße Richtung Hochding. Dann in Delmenhorst in der Braunkamper Straße. Außerdem stehen sie in Edewecht in der Oldenburger Straße am Ortsausgang. Dann in Emden-Wittelswehr in der Leraner Straße. Teure Fotos gibt es noch in Marienhafe in der Rosenstraße beidseitig. Dann in Oldenburg in der Kloppenburger Straße. Und der letzte Blitzer, der steht in Schirum in der Straße Schirumer Feld. Und wenn ihr jetzt noch was habt, Staus, Blitzer, Unfälle oder andere Störungen, dann immer gern her damit zu uns. Am besten telefonisch oder ihr schickt uns einfach eine WhatsApp-Nachricht an die Nordseewelle Hotline. Das ist die 04931 97 3000.
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14: Die nächste Fähre von Neuharlinger Siel nach Spiekeroog heute Mittag um 12.
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0: Mit Videospielverfilmungen ist das ja immer so eine Sache. Die richtigen Gamer, die sind dann halt meistens doch irgendwie enttäuscht von den Kinofilmen.
14: Beim Reboot von Resident Evil scheint das aber anders zu sein. Da sind viele richtig euphorisch. Mhm. Einige sprechen sogar von einer der besten Videospielverfilmungen aller Zeiten.
0: Und für genau die schenken wir euch gleich die Kinotickets nach Musik von Ed Sheeran und der frisch gebackenen Mama Lady Gaga mit

0: Sheeran hier in der Nordseewelle Morning Show mit Stine und Dennis. Es ist wieder Kino-Donnerstag und heute, da wird so richtig gruselig.
1: Resident Evil ist neu in den Kinos und da geht's um den Kurierfahrer Brian. Für den beginnt der Tag zunächst mal mit einem ganz gewöhnlichen Auftrag. Er soll ein biomedizinisches Paket zu seinem Zielort bringen. Doch kurz nachdem er die Lieferung übernommen hat, gerät die Situation völlig außer Kontrolle. Was als normale Fahrt beginnt, verwandelt sich innerhalb weniger Stunden in einen Albtraum, aus dem es scheinbar kein Entkommen gibt.
2: Alles, was in dieser Stadt passiert ist, hat sich innerhalb weniger Stunden entwickelt. Du hast keine Ahnung, was du da in den Händen hältst.
0: Oh Gott, ich krieg Gänsehaut. Mit jeder weiteren Station wird die Lage gefährlicher und Brian wird immer tiefer in eine Situation hineingezogen, deren wahres Ausmaß er zunächst nicht erkennen kann. Die mysteriöse Fracht setzt eine Reihe unvorhersehbarer Ereignisse in Gang und verwandelt die Nacht in einen verzweifelten Kampf ums Überleben. Je weiter der Transport voranschreitet, desto stärker verschwimmen die Grenzen zwischen Realität und blankem Horror.
1: Nix für schwache Nerven also. Der Film ist auch erst ab 16. Tickets für Resident Evil in den Kinos in Emden und Wilhelmshaven jetzt an der Nordseewelle Hotline 04931973000. Viel Glück beim Mitspielen.
0: Auch beim Anschauen, ne?
1: Ja, übrigens. Ist auch nicht verkehrt, ja.

0: 10 Uhr zu meiner Morning Show ist hier mit Stine und Dennis, genau 10 vor 8. Wir haben einen neuen Blitzer für euch, liebe Autofahrer. Der steht in Benstreek, in der Benstreeker Straße an der Gaststätte Heidekrug.
1: Bei Dynamo Dresden läuft es sportlich momentan ja nicht so ganz rund in der zweiten Fußball-Bundesliga. Ja. Dafür sorgt der Verein jetzt zumindest optisch für große Schlagzeilen.
0: Ja, in Dresden wurde ein riesiges Graffiti fertiggestellt. 375 Quadratmeter groß und damit Alter. Wirklich kaum zu übersehen. Im Mittelpunkt des Kunstwerks stehen Dynamo-Legende und ja auch Ex-Werder-Coach Dixi Dörner. Mhm. Und der ehemalige Kapitän von Dynamo Dresden, Stefan Kutschke. Entstanden ist das Ganze an der Wand eines Hochhauses.
1: Für Kutschke ist das Ganze dabei übrigens besonders emotional, denn in genau diesem Wohnblock hat er als Kind selbst einmal gewohnt.
0: Das größte Dynamo-Graffiti der Geschichte und die Nachbarn dachten, schlimmer als Zweitliga-Fußball kann es nicht kommen.

0: Es gibt sie, diese Songs, die mehr sind als nur Musik. Die sind wie eine Zeitmaschine. Ein paar Takte reichen und plötzlich sind Erinnerungen wieder da. Menschen, Orte, Gefühle. Don't you
1: forget about me. Und genauso ist das bei Don't You Forget About Me von den Simple Minds. Die Nummer hört ihr in der nächsten halben Stunde hier bei Nordseewelle.
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0: Es ist heute insgesamt sehr bewölkt bei uns, Stine.
1: Heute ab dem Mittag, da kann es dann sogar richtig regnen bei 17 Grad. Aktuell messen wir 14 Grad auf Spiekeroog und 12 Grad in Bremen-Schwachhausen, Rastede, Zetel und 12 Grad auch in Rauderfehn. Der Nordseewelle 3-Tage-Trend. Morgen und am Sonntag, da wechseln sich Sonne und Wolken erstmal ab. In der Nacht und gerade am Vormittag kann es dann aber ordentlich regnen. Samstag ist es dann sehr bewölkt, mit Regen über den ganzen Tag verteilt, bei Temperaturen von 18 bis 19 Grad. Das nächste Niedrigwasser von Norddeich ist um 5 nach 10.
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15: Ich bin Holger Dilk, schönen guten Morgen. Wer Bahnpersonal angreift, soll härter bestraft werden. Ein entsprechender Gesetzentwurf von Bundesjustizministerin Hubig soll in den kommenden Wochen ins Kabinett. Fabian Hoffmann.
16: Hubig will der Verrohung etwas entgegensetzen, sagte sie den Funke-Zeitungen. Für Angriffe auf Bahnmitarbeiter soll es künftig eine Mindeststrafe von 6 statt bisher 3 Monaten geben. Gleiches gilt für Attacken etwa auf Polizisten, Rettungskräfte, Feuerwehrleute oder Gerichtsvollzieher. Bei der Deutschen Bahn gab es in diesem Jahr im Schnitt 8 Übergriffe gegen Mitarbeiter pro Tag. Trauriger Höhepunkt war die tödliche Attacke auf Zugbegleiter Serkan Çala in Rheinland-Pfalz.
15: Die Europäische Union will weiter gegen die Paketflut aus dem Ausland kämpfen. Ab November wird eine neue Bearbeitungsgebühr fällig. Die Online-Händler müssen sie zahlen. Colin Mock.
3: Sie könnte bei 2 Euro pro Päckchen liegen, die genaue Höhe ist aber noch unklar. Seit Juli müssen Pakete unter 150 Euro auch schon verzollt werden. Die EU nimmt damit Plattformen wie Temu, Shein oder AliExpress ins Visier. Viele Menschen bestellen bei den Billighändlern, entsprechend viel hat der Zoll auch zu tun. Letztes Jahr waren es 6 Milliarden Pakete, der Großteil davon kommt aus China.
15: Deutschlands Digitalbranche wird immer wichtiger. Rund 480 Milliarden Euro hat sie zuletzt erwirtschaftet, zeigt eine Analyse des Bundesverbands Digitale Wirtschaft. Das ist doppelt so viel wie die Automobilbranche. Die A27 bei Bremen ist am Morgen voll gesperrt worden. Grund ist ein brennender Lastwagen zwischen den Anschlussstellen Bremen Industriehäfen und Überseestadt in Richtung Hannover. Der Feuerwehreinsatz wird sich noch eine Weile hinziehen, heißt es. Warum der LKW in Flammen aufgegangen ist, ist noch unklar. Verletzt wurde bislang niemand. Der neue Fußball-Bundestrainer Jürgen Klopp präsentiert heute seinen ersten Kader. Es wird erwartet, dass er für die anstehende XXL-Länderspielpause mit 4 Nations League-Partien mehr Spieler mitnimmt als üblich. In genau einer Woche geht es los mit dem Klassiker gegen die Niederlande. In der Fußball-Europa League ist Bayer Leverkusen mit einem Heimsieg in die Ligaphase gestartet. Gegen den slowenischen Meister Celje gewann die Leverkusener 2:0. Hoffenheim spielt heute Abend auf der griechischen Insel Kreta. 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
17: Besser ankommen mit dem besten Verkehrsservice. Um 8:03. A1 Richtung Hamburg zwischen Bremen-Brinkum und Asten. 6 Kilometer Stau. Hier kommt eine halbe Stunde dazu. A1 Richtung Osnabrück zwischen dem Bremer Kreuz und Asten. 8 Kilometer stockend. 20 Minuten mehr. Und im weiteren Verlauf bitte vorsichtig sein. Im Dreieck Ahlhorner Heide. Da stehen mehrere kaputte Fahrzeuge in der Überleitung zur A29 nach Oldenburg. A27 Bremerhaven nach Bremen, 8 Kilometer Stau zwischen Schwanewede und dem Dreieck Bremen Industriehäfen. Hier kommt eine Stunde dazu, wegen Löscharbeiten ist nur eine Spur frei. In Oldenburg ist der Melkbring zwischen dem Friedhofsweg und der Rüdningstraße gesperrt. Da läuft eine Unfallaufnahme. In Bremen ist die Straße zum Allerhafen dicht, in Höhe des Autobahnzubringers Hemelingen, wegen Bergungsarbeiten. Das Ganze auch in Fahrtrichtung Hemelingen. Wenn ihr euch da auskennt, macht da bitte einen Bogen drum. Und im Kreis Ammerland müsst ihr in beiden Richtungen mit Behinderungen rechnen auf der Spohler Straße. Da läuft eine Unfallaufnahme zwischen Wapeldorf und der A29 Jaderberg.
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1: Es wird geblitzt in Benstrick, in der Benstricker Straße, an der Gaststätte Heidekrug, dann in Bremen in der Oldenburger Straße Richtung Huchting. Außerdem stehen sie in Delmenhorst in der Braunkamper Straße, dann in Edewecht in der Oldenburger Straße am Ortsausgang. Teure Fotos gibt es außerdem in Emden-Wittelsbeer in der Leraner Straße, dann in Marienhafe in der Rosenstraße beidseitig. Geblitzt wird heute noch in Nesse in der Kampener Straße Richtung Dornum, dann in Oldenburg in der Kloppenburger Straße, außerdem in Schirum in der Straße Schirumer Feld und der letzte Blitzer, der steht in Zetel, Höhe der Mühle Richtung Friedeburg. Und wenn ihr jetzt noch was habt, Staus, Blitzer, Unfälle oder andere Störungen, dann immer her damit zu uns. Am besten telefonisch oder ihr schickt uns einfach eine WhatsApp-Nachricht an die Nordseewelle Hotline. Das ist die 04931 97 3000.
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17: Die nächste Fähre von Neuharlinger Siel nach Spiekeroog heute Mittag um 12.
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1: Heute vor 13 Jahren ist das Computerspiel GTA 5 rausgekommen. Und nur mal so zur Info: Rockstar hat damals gerade mal ein Jahr gebraucht, um das Spiel zu entwickeln.
17: Ja, für GTA 6 brauchen sie offenbar eine ganze Spielergeneration. Ist Nordseewelle für euch. Guten Morgen.
1: Moin.

0: Was braucht ein guter Country-Song? Eine Gitarre, einen Whisky und eine Exi Schultes.
1: Howdy aus der Nordseewelle Morning Show mit Tino und Dennis. Ich konnte es nicht lassen, sorry. Am Welttag der Country-Musik und passend dazu haben wir drei Stories aus der Country-Szene ausgegraben. Die klingen fast schon so ausgedacht oder zu ausgedacht, um wahr zu sein.
0: Ja, die kürzlich verstorbene Dolly Parton zum Beispiel, die hat mal bei einem Dolly Parton Lookalike-Wettbewerb mitgemacht und verloren. Wie sie mal erzählt hat, schon auch ein bisschen absichtlich. Also sie hat einfach bei allem so ein bisschen übertrieben. Aber dass sie am Ende von allen Teilnehmerinnen den wenigsten Applaus bekommen hat, das soll sie dann doch überrascht haben.
1: Dann wäre da übrigens noch George Jones, einer der einflussreichsten Country-Sänger überhaupt. Der hat es mit dem Alkohol gerne mal ein bisschen übertrieben. Und weil bei einem Saufgelage gerade kein Auto zur Verfügung war, hat er kurzerhand einen Rasenmäher genommen. Ohne Witz jetzt, damit ist er 16 Meilen bis in die nächste Stadt gefahren, um den Alkoholvorrat wieder aufzufüllen.
0: Und auch Country-Legende Willie Nelson hat sich mal eingeleistet. Bei einem Besuch im Weißen Haus hat er sich kurzerhand auf das Dach zurückgezogen, um einen Joint zu rauchen. Auf die Frage, ob er sich dabei wie ein König gefühlt habe, sagte Willie Nelson nur, nein, ich habe mich nur gefragt, wie zum Teufel ich da wieder runterkomme.
2: Houston, wir haben ein Problem.

0: Die Nordsee Welle Morning Show mit den Simple Minds um 20 nach 8. Wir schauen nochmal kurz auf die Straßen, liebe Autofahrer. In Oldenburg zum Beispiel ist der Melkbrink aktuell gesperrt wegen einer Unfallaufnahme zwischen dem Friedhofsweg und der Rüdningstraße.
1: Und Madonna wird demnächst einen neuen Rekord aufstellen. Zum 5. Mal wird sie die MTV Video Music Awards eröffnen.
0: Das ist ihr erster Auftritt bei den VMAs seit 2003. Und der Auftritt damals, an den können sich die allermeisten bestimmt noch gut erinnern. Damals tauschte Madonna einen Kuss mit Britney Spears und Christina Aguilera aus.
1: Mal sehen, ob es auch dieses Mal wieder so ein denkwürdiger Auftritt wird. Sicher ist aber, Madonna darf sich am 27. September auch Hoffnungen auf einige Preise machen. Insgesamt 11 Mal ist sie bei den VMAs nominiert, so häufig wie niemand sonst.

0: In diesem jungen Mann sehen viele schon den neuen Freddie Mercury.
1: Er ist auf jeden Fall auf einem guten Weg dahin. Wer es nicht glaubt, sollte sich mal seinen Coachella-Auftritt mit Queen-Gitarrist Brian May anschauen bei YouTube. Benson Boone haben wir gleich für euch. Sorry, I'm here for someone else.
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1: Ganz ohne Regenschirm geht's heute nicht.
0: Nee, wir können die Regenjacken auf jeden Fall wieder rausholen oder sie sind immer noch draußen heute. Es ist nämlich ganz schön bewölkt bei uns im Nordwesten und ab dem Mittag so 12, 13 Uhr, da kann es dann ordentlich regnen bei 17 Grad. Aktuell messen wir 13 Grad auf Baltromo in Hinte in Sissingroden und 12 Grad in Mettjendorf und auch in Budjadingen. Der Nordseewelle 3-Tage-Trend. Die nächsten Tage ist es erstmal sehr wechselhaft. Morgen und am Sonntag, da haben wir Sonne und Wolken am Himmel. In der Nacht und gerade am Vormittag, da kann es immer mal wieder regnen. Samstag, da ist es dann sehr grau und bewölkt am Himmel mit Regen über den ganzen Tag verteilt bei 18 bis 19 Grad. Das nächste Niedrigwasser vor Schillig ist um 10.56 Uhr.
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11: Ich bin Sönke Röhling. Schönen guten Morgen. Tierschützer haben Anzeige gegen zwei Landwirte in den Landkreisen Vechta und Stade erstattet. Auf Videoaufnahmen ist zu sehen, wie dort Hähnchen kopfüber getragen, geworfen und teilweise getreten werden. Das zuständige Veterinäramt spricht von hochgradig tierschutzwidrigem Verhalten und will Strafanzeige stellen. Offenbar richten sich die Vorwürfe aber nicht gegen die Landwirte, sondern gegen die Firma, die die Tiere transportiert bzw. verladen hat. In der evangelischen Gemeinde Gröpelingen und Ostlepshausen gibt es schwere Vorwürfe gegen einen Ehrenamtler. Er soll der bremisch-evangelischen Kirche zufolge pornografische Inhalte verbreitet haben. Es soll zwei Betroffene geben. Die Ämter und Aktivitäten des Ehrenamtlers ruhen ab sofort. Die Staatsanwaltschaft prüft den Fall. Auf der Flucht vor einer Polizeikontrolle in Bremen-Schwachhausen hat ein 17-jähriger E-Scooter-Fahrer einen Polizeianwärter umgefahren. Der junge Polizist zog sich schwere Gesichtsverletzungen zu. Der E-Scooter-Fahrer wurde von den Kollegen überwältigt. Er hatte keinen Führerschein für den hochmotorisierten Scooter. Außerdem war er offenbar bekifft. Am Sonntag ist World Cleanup Day. Wie wichtig der Einsatz für eine saubere, plastikmüllfreie Zukunft ist, zeigt die Müllsammelaktion auf Mellum. Alle zwei Jahre wird auf der unbewohnten Nordseeinsel, die mitten im Nationalpark Wattenmeer liegt, angeschwemmter Müll gesammelt. Bei der letzten Aktion kamen mehrere Big Packs Müll zusammen. Leere Flaschen, alte Fischfangnetze oder sogar ein Lederfußball waren dabei. 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
13: Besser ankommen mit dem besten Verkehrsservice um gleich 8.32 Uhr. A1 Richtung Hamburg zwischen dem Dreieck Stur und Bremen-Arsten. 6 Kilometer Stau, hier kommt eine gute halbe Stunde obendrauf. A1 Richtung Osnabrück, bitte vorsichtig sein im Dreieck Ahlhorner Heide. Da stehen mehrere kaputte Fahrzeuge in der Überleitung zur A29 nach Oldenburg. A27 Bremen nach Bremerhaven zwischen Bremerhaven Süd und Geestemünde. 4 Kilometer Stau, 20 Minuten mehr. A27 Bremerhaven nach Bremen. 8 Kilometer Stau zwischen Schwanewede und dem Dreieck Bremen Industriehäfen. Da könnt ihr mindestens eine Stunde draufrechnen. Wegen Löscharbeiten ist hier nur eine Spur frei. Dann Vorsicht bitte auf der A29 Wilhelmshaven nach Oldenburg. Kurz vor der Abfahrt Fedderwarden liegen Gegenstände auf der Fahrbahn. Danke Kevin fürs Bescheidsagen. In Oldenburg ist der Melkbring zwischen dem Friedhofsweg und der Rüttningstraße gesperrt. Hier läuft eine Unfallaufnahme. In Bremen ist die Straße zum Allerhafen in Höhe des Autobahnzubringers Hemelingen wegen Bergungsarbeiten gesperrt. Das Ganze in Fahrtrichtung Hemelingen. Wenn ihr euch da auskennt, macht da bitte einen Bogen drum. Und im Kreis Ammerland müsst ihr in beiden Richtungen weiter mit Problemen rechnen. Auf der Spolerstraße, da läuft eine Unfallaufnahme zwischen Wapeldorf und der A29 Jaderberg.
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0: Es wird geblitzt in Benstrick in der Benstricker Straße an der Gaststätte Heidekrug. Dann in Bremen in der Oldenburger Straße Richtung Huchting. Außerdem in Delmenhorst in der Braunkamper Straße. Geblitzt wird noch in Edewecht in der Oldenburger Straße am Ortsausgang. Dann in Emden-Wittelswehr in der Leraner Straße. Blitzer stehen noch in Marienhafe in der Rosenstraße bei. Dann in Nesse in der Kampener Straße Richtung Dornum. Außerdem stehen sie in Oldenburg in der Kloppenburger Straße, dann in Schirum an der Straße Schirumer Feld und zuletzt in Zetel an der Mühle Richtung Friedeburg. Und wenn ihr jetzt noch was habt, Staus, Blitzer, Unfälle oder andere Störungen, dann könnt ihr uns das wie immer gerne melden. Am besten telefonisch oder per WhatsApp an die Nordseewelle Hotline. Das ist die 04931 97 3000.
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13: Die nächsten Fähren von Norddeich nach Norderney. Gleich um 10 vor 9 und dann wieder um 10:30.
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13: Stine, Lieblingscomic?
0: Ja, schon so Bugs Bunny oder Daffy Duck?
13: Ja. Bin ich im gleichen Universum zumindest mal unterwegs. Ja, für mich wäre es eindeutig der Roadrunner. Ja, und der ist jetzt wieder im Kino.
0: Wir stellen euch den neuen Film mit dem Roadrunner und dem Kojoten gleich genauer vor. Nach Musik von Shanice und Benson Boone.

8:37 Uhr, schnelles Update aus der Nordseewelle Verkehrszentrale. Vorsicht bitte, B212 Gandacke See, Norden Hamm in beiden Richtungen. Da läuft eine Unfallaufnahme in Höhe des Abzweigs nach Lienen. Die Straße ist hier aktuell gesperrt. Ortskundige Autofahrer sollten das Gebiet bitte weiträumig umfahren. Schönen guten Morgen, hier ist Nordseewelle für euch.

0: Genau. 8.41 Uhr, die Nordseewelle Morning Show am Kinodonnerstag und ich sag nur,
1: Der Roadrunner und der Coyote zurück auf der großen Leinwand und außerdem geht's in den neuen Kino-Neustarts mit Thomas um eins der größten deutschen Sportlermärchen. So.
2: Wo man herkommt, ist belanglos. Wichtig ist, wo man hin will.
3: Wo wollen Sie denn hin?
2: Zu den Olympischen Spielen nach Rom.
4: Das Sportdrama Adams 8 erzählt das größte Wunder der deutschen Rudergeschichte. Der frühere Boxtrainer Kurt Adam will in den 50ern junge Außenseiter aus Ratzeburg in die Weltspitze führen.
2: Unser Ziel ist Gleichmäßigkeit.
5: Das ist reine Physik.
6: Kein Endsport.
2: Nein?
4: Kurt Adam saß noch nie im Ruderboot, doch mit seinen neuen Ideen sorgt er für Furore.
7: Nicht der Stärkere gewinnt, sondern der, der am wenigsten Fehler macht.
4: Adams 8 mit Oliver Masucci könnte das Wunder von Bern des Ruderns werden, auch wenn es ein, zwei Handlungsstränge zu viel gibt.
8: Auf nach Rom!

0: 8:49, wir schauen mal schnell auf die Blitzer, liebe Autofahrer. Da steht heute einer unter anderem in Zietel an der Mühle in Fahrtrichtung Friedeburg.
1: Die Nordseewelle Morning Show mit Dino und Dennis, und das ist traurig. Der älteste Mann Europas ist mit 112 Jahren gestorben.
0: Vito Antonio Lovallo kam aus Süditalien, und das muss man sich mal vorstellen, Claudia Wächter in Rom. Der Mann hat 2 Weltkriege überlebt, viele andere Krisen und Corona.
2: Selbstoptimierung, ein Fremdwort für Lovallo. Er liebte das Einfache. Seine Schafe hüten, eigenes Gemüse anbauen, grinsen und vor allem seinen Weinberg. Noch mit gut 100 Jahren schlurfte er zwischen den Reben umher mit Stock und Hut. Siton, so nannten ihn alle hier, war Witwer, hatte mehrere Kinder und Enkel, war ein Teil unserer Geschichte, heißt es hier.
0: Heißt, der älteste Mann Europas ist jetzt mit 111 Jahren der Portugiese Joaquim Varela. Auf der Liste der ältesten lebenden Menschen in Europa belegt der allerdings nur Platz 32.
1: Ja, Frauen werden in der Regel halt älter als die Männer. Und aktuell kommt niemand an die Britin Ethel Caterham ran. Mit 117 Jahren ist sie sogar die älteste Frau der Welt.

0: die Nordseewelle Morning Show mit Sino und Dennis und gleich gibt's hier einen Song über Freundschaft, Vertrauen und das Versprechen, füreinander da zu sein.
1: Die Spice Girls haben wir gleich für euch mit Say You'll Be There.
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17: Und wenn wir so nach draußen gucken, Stine, dann sehen wir viele, viele Wolken.
0: Ja, und das bleibt auch über den ganzen Tag verteilt. So, außerdem kann es ab dem Mittag ordentlich regnen bei 17 Grad. Aktuell messen wir überall 13 Grad tatsächlich auf Norderney, in Ihlow, in Sillenstede. 13 Grad auch in Oldenburg-Etzhorn und in Lilienthal. Der Nordseewelle 3-Tage-Trend. Morgen und am Sonntag, da haben wir erstmal ein Mix aus Sonne und Wolken. In der Nacht und auch gerade am Vormittag, da kann es dann mal leichte Schauer geben. Samstag, da ist es dann sehr grau und bewölkt am Himmel. Regen ist über den ganzen Tag möglich, bei Temperaturen von 18 bis 19 Grad. Das nächste Niedrigwasser vor Wangerooge ist um 10:30.
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1: Ich bin Holger Dilk. Schönen guten Morgen.
18: Angriffe auf Bahnpersonal oder auch Einsatzkräfte sollen in Deutschland stärker bestraft werden. Ein Gesetzentwurf aus dem Justizministerium soll in den kommenden Wochen ins Kabinett. Die zuständige Ministerin Hubich will der Verrohung etwas entgegensetzen, sagte sie den Funke-Zeitungen. Für Attacken soll künftig eine Mindeststrafe von 6 statt bisher 3 Monaten gelten. Bei der Deutschen Bahn gab es in diesem Jahr im Schnitt 8 Übergriffe gegen Mitarbeitende pro Tag. Inmitten der Diskussion um die Risiken von KI gibt es jetzt neue Vorfälle. ChatGPT-Entwickler OpenAI meldet weitere Probleme und nennt sie unerwartet und besorgniserregend. Fabian Hoffmann.
19: Also in Testläufen hat die KI viel Aufwand betrieben, um zu schummeln. Da wurden angefragte Daten einfach erfunden oder Dateien selbst erstellt und hochgeladen, um sie dann in der Antwort als Quelle anzeigen zu können. Nach einer Hacking-Attacke seiner KI kündigte OpenAI an, Zwischenfälle künftig transparenter zu machen. Experten sorgen sich, dass die künstliche Intelligenz irgendwann nicht mehr vom Menschen kontrolliert werden kann. Die Branche bringt wegen der Gefahren mittlerweile ins Spiel, die Entwicklung zu verlangsamen.
18: Im Kampf gegen die Flut kleinerer Pakete von Online-Shops wird die Europäische Union erneut aktiv. Ab November wird für Sendungen aus Nicht-EU-Ländern eine neue Bearbeitungsgebühr fällig. Sie könnte bei 2 Euro pro Päckchen liegen. Die genaue Höhe soll die EU-Kommission noch festlegen. Zahlen müssen die Händler. Der bislang größte Offshore-Windpark Deutschlands wird heute offiziell in Betrieb genommen. Dafür kommt unter anderem Bundesumweltminister Carsten Schneider nach Hamburg. Die Anlage befindet sich rund 110 Kilometer westlich von Helgoland. Der Energiekonzern EnBW hat nach eigenen Angaben rund 2,4 Milliarden Euro investiert. Insgesamt wurden 64 Windkraftanlagen installiert. Fußball-Bundestrainer Jürgen Klopp nominiert heute seinen ersten DFB-Kader, weil insgesamt 4 Nations League-Spiele anstehen, werden wohl mehr Spieler als üblich mitgenommen. Schon vorab sind Namen durchgesickert, so winkt etwa Felix Keitel von Aufsteiger SV Elversberg und Kölns seit El Mala das Debüt. Heimauftakt geglückt, Bayer Leverkusen ist am Abend erfolgreich in die Ligaphase der Fußball-Europa League gestartet. Das Spiel gegen NK Celje aus Slowenien endete 2:0. Hoffenheim ist heute Abend auf Kreta gefordert. 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
21: Besser ankommen mit dem besten Verkehrsservice um 9:03. A1 Richtung Hamburg zwischen dem Dreieck Stur und Bremen-Arsten. 6 Kilometer Stau, halbe Stunde Zeitverlust. A1 Richtung Osnabrück zwischen dem Bremer Kreuz und Arsten. 7 Kilometer stockend, Viertelstunde extra. A27 Bremen nach Bremerhaven zwischen Bremerhaven Süd und Geestemünde. 2 Kilometer Stau, auch hier kommt eine Viertelstunde dazu. Dann die A27 Bremerhaven nach Bremen. 8 Kilometer Stau zwischen Schwanewede und dem Dreieck Bremen Industriehäfen. Hier kommt mindestens eine Stunde obendrauf. Wegen Löscharbeiten ist nur eine Spur frei. Die B212 Gandacke See in Nordenham ist in Höhe des Abzweigs nach Lienen in beiden Richtungen gesperrt. Ortskundige Autofahrer sollten das Ganze bitte weiträumig umfahren. In Oldenburg ist der Melkbrink zwischen dem Friedhofsweg und der Rüdningstraße dicht. Hier läuft eine Unfallaufnahme. Und dann haben wir noch Bergungsarbeiten in Bremen. Die Straße zum Allerhafen ist deshalb in Höhe des Autobahnzubringers Hemelingen gesperrt. Das Ganze in Fahrtrichtung Hemelingen. Wenn ihr euch da auskennt, dann macht da bitte einen großen Bogen drum.
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22: Es wird geblitzt in Benstrick in der Benstricker Straße an der Gaststätte Heidekrug. Dann in Bottens an der Bushaltestelle. Außerdem stehen Sie in Bremen in der Oldenburger Straße Richtung Huchting. Dann in Delmenhorst in der Braunkamper Straße. Geblitzt wird noch in Edewecht in der Oldenburger Straße am Ortsausgang. Dann in Emden-Wittelsweer in der Leraner Straße. Teure Fotos gibt es dann noch in Marienhafe in der Rosenstraße beidseitig, in Nesse in der Kampener Straße Richtung Dornum, außerdem in Oldenburg in der Kloppenburger Straße. Blitzer stehen außerdem noch in Schirum in der Straße Schirumer Feld, dann in Wilhelmshaven Genossenschaftsstraße Richtung Peterstraße, kurz vor der Marienburger Straße, hier ist Schrittgeschwindigkeit. Und der letzte Blitzer, der steht in Zetel an der Mühle in Richtung Friedeburg. Und wenn ihr jetzt noch was habt, Staus, Blitzer, Unfälle oder andere Störungen, dann immer gerne her damit zu uns, am besten telefonisch oder ihr schickt uns ganz einfach eine WhatsApp-Nachricht an die Nordseewelle Hotline. Das ist die 04931 97 3000.
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21: Die nächste Fähre von Nesmasil nach Baltrum heute Mittag um 12:15.
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21: Boah, ehrlich, ich muss nur diese Musik anmachen und schon kriege ich Hühnerpelle am ganzen Körper.
22: Das Boot. Heute vor 45 Jahren hat der Kinoklassiker Weltpremiere gefeiert und einen Emder nach Hollywood katapultiert.
21: Ja, Wolfgang Petersen, der hat aber mal gesagt, das Boot wäre wirklich die anstrengendste Produktion seines Lebens gewesen. Aus Gründen.
22: Und die hört ihr gleich bei uns nach den Spice Girls und One Republic.
21: Guten Morgen.

0: heute Gänsehaut garantiert. Hier ist die Nordseewelle Morning Show mit Stine und Dennis. Und die Musik ist so unfassbar krass. Genauso wie der Film natürlich. Heute vor genau 45 Jahren hat Das Boot Weltpremiere gefeiert.
1: Für den Emder-Regisseur Wolfgang Petersen war es das Sprungbrett nach Hollywood. Er hat aber später auch mal gesagt, es sei der härteste Dreh seines Lebens gewesen. Damals wurde ja ohne digitale Effekte oder Bluescreen gearbeitet. Die Schauspieler mussten körperlich wirklich an ihre Grenzen gehen.
0: Und da waren ja einige Typen dabei, die dank ihres Auftritts in Das Boot später richtig Karriere gemacht haben. Uwe Ochsenknecht zum Beispiel, Jan Fedder, Martin Semmelrogge, Heinz Hönig oder der gerade diese Woche verstorbene Ralf Richter zum Beispiel. Und nicht zu vergessen Herbert Grönemeyer, der hatte als Leutnant Werner den schauspielerischen Höhepunkt seiner Karriere.
1: Mhm. Es hat aber übrigens viele Jahre gedauert, bis Wolfgang Petersen das Projekt in die Tat umsetzen konnte, auch weil er ewig nach einem Darsteller für die Hauptrolle des Kommandanten suchen musste. Jürgen Prochnow war einer seiner ersten Ideen, der wurde aber erstmals wegen seines Alters abgelehnt. Erst nach vielen Diskussionen wurde Prochnow doch noch als Kalleu verpflichtet. Spitzname an Bord, natürlich der Alte.
2: 140 Meter. Das muss das Boot abkönnen.

0: Es ist gleich 20 nach 9 hier in der Nordseewelle Morning Show mit Stina und Dennis. Wir schauen einmal auf die Blitzer. Und zwar wird heute geblitzt in Westerfeld in der Detherner Straße. Hier sind 70 erlaubt.
1: Und wir haben jetzt Holly Humberstone für euch dabei. To Love Somebody.

0: Ich habe drei Schlagwörter für euch. Leggings, Schweißbänder und große Träume.
1: Maniac von Michael Zambello, der Sound von Flashdance in der nächsten halben Stunde hier bei Nordseewelle.
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17: Stine, es ist heute sehr bewölkt bei uns im Nordwesten.
1: Ja, und außerdem kann es dann ab dem Mittag so 12, 13 Uhr richtig regnen bei 17 Grad. Aktuell messen wir 14 Grad auf Langeoog und 13 Grad in Jemgum, in Schillig, in Hamburg-Stellingen und 13 Grad auch in Brake. Der Nordseewelle 3-Tage-Trend. Die nächsten Tage, da wird es sehr wechselhaft bei uns im Nordwesten. Morgen und am Sonntag, da wechseln sich Sonne und Wolken erstmal ab. In der Nacht und am Vormittag, da kann es dann aber ordentlich Schauer geben. Samstag ist es dann sehr bewölkt und grau am Himmel, mit Regen über den ganzen Tag verteilt bei 18 bis 19 Grad. Das nächste Niedrigwasser vor Halle Siel ist um 11.17 Uhr.
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18: Ich bin Sönke Röhling. Schönen guten Tag. Das Verkehrsministerium in Hannover läuft weiter Sturm gegen die Pläne aus Berlin, die Bahnstrecke Hamburg-Hannover neu statt auszubauen. Verkehrsminister Tonne sagt, man brauche dringend mehr Kapazität auf der Schiene, aber nicht irgendwann nach 2050, sondern so schnell wie möglich. Der Bundestag will nächste Woche über den Ausbau der Bahnstrecke abstimmen. In der evangelischen Gemeinde Gröpelingen und Ostlepshausen gibt es schwere Vorwürfe gegen einen Ehrenamtler. Er soll der bremisch-evangelischen Kirche zufolge pornografische Inhalte verbreitet haben. Es soll zwei Betroffene geben. Die Ämter und Aktivitäten des Ehrenamtlers ruhen ab sofort. Die Staatsanwaltschaft prüft den Fall. Ein Jahr nach Bekanntwerden eines Steuerskandals in der Gemeinde Sande im Landkreis Friesland ist nun klar, wie viel Geld die Gemeinde verloren hat. Über 1,9 Millionen Euro. Eine Mitarbeiterin hatte zwischen 2005 und 2020 hunderte Gewerbesteuereinnahmen falsch oder gar nicht berechnet. Die Ansprüche seien inzwischen verjährt, so Bürgermeister Eichlenborg. Die Staatsanwaltschaft Oldenburg ermittelt weiterhin wegen des Verdachts der Untreue. Die A27 bei Bremen ist am Morgen voll gesperrt worden. Grund ist ein brennender Lastwagen zwischen den Anschlussstellen Bremen Industriehäfen und Überseestadt in Richtung Hannover. Der Feuerwehreinsatz wird sich noch eine Weile hinziehen, heißt es. Warum der LKW in Flammen aufgegangen ist, ist noch unklar. Verletzt wurde bislang niemand. 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
17: Besser ankommen mit dem besten Verkehrsservice um 9.32 Uhr. A1 Richtung Hamburg zwischen dem Dreieck Stur und Bremen-Asten. 8 Kilometer Stau, hier kommen etwa 40 Minuten dazu. A1 Richtung Osnabrück zwischen dem Bremer Kreuz und Asten. 5 Kilometer Stau, 10 Minuten mehr. A27 Bremen nach Bremerhaven zwischen Bremerhaven Süd und Geestemünde. 2 Kilometer Stau, auch hier 10 Minuten obendrauf. Eine Stunde länger dauert's auf der A27 Bremerhaven nach Bremen. 9 Kilometer Stau hier zwischen Schwanewede und Bremen Überseestadt. Wegen Löscharbeiten ist nur eine Spur frei. In Oldenburg ist der Melkbrink weiterhin gesperrt zwischen dem Friedhofsweg und der Rüdningstraße. Da läuft eine Unfallaufnahme. Und in Bremen ist die Straße zum Allerhafen in Höhe des Autobahnzubringers Hemelingen wegen Bergungsarbeiten dicht. Das Ganze in Fahrtrichtung Hemelingen. Wenn ihr euch auskennt, dann macht da bitte einen großen Bogen drum.
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1: Es wird geblitzt in Benstreg, in der Benstrecker Straße an der Gaststätte Heidekrug. Dann in Bottens, Wangerland an der Bushaltestelle. Außerdem stehen sie in Bremen in der Oldenburger Straße Richtung Huchting. Dann in Delmenhorst in der Braunkamper Straße. Geblitzt wird noch in Edewecht in der Oldenburger Straße am Ortsausgang. Dann in Emden-Wilzwehr in der Leraner Straße. In Marienhafe in der Rosenstraße beidseitig. Außerdem stehen sie in Nesse in der Kampener Straße Richtung Dornum. Dann in Oldenburg in der Kloppenburger Straße. Teure Fotos gibt es noch in Schirum in der Straße Schirumer Feld. Dann in Westerfeld in der Deterner Straße. Außerdem in Wilhelmshaven Genossenschaftsstraße Richtung Peterstraße. Kurz vor der Marienburger Straße. Hier ist übrigens Schrittgeschwindigkeit. Und der letzte Blitzer, der steht in Zetel an der Mühle in Richtung Friedeburg. Und wenn ihr jetzt noch was habt, Staus, Blitzer, Unfälle oder andere Störungen, dann könnt ihr uns das wie immer sehr gerne melden. Am besten telefonisch oder per WhatsApp an die Nordseewelle Hotline. Das ist die 04931 97 3000.
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17: Die nächste Fähre von Borkum nach Emden um 10:30.
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1: Zum ersten Mal überhaupt schickt der Vatikan einen Film ins Oscar-Rennen, die Doku Green Lava.
17: Und Hollywood betet schon mal für die Konkurrenz. Sabrina Carpenter haben wir jetzt für euch dabei mit Tears. Wir wünschen euch einen wunderbaren Donnerstag.
1: Guten Morgen.

0: Ja, ein bisschen was durchgesickert ist schon die letzten Tage. Heute um 10 Uhr wird das Geheimnis dann aber auch offiziell gelüftet. Jürgen Klopp benennt seinen ersten Kader als Fußball-Bundestrainer.
1: Hier ist die Nordseewelle Morning Show mit Stina und Dennis und da sind wir natürlich alle gespannt, wen der Kloppo für die ersten Spiele mitnehmen wird. Mhm. Es geht in den nächsten beiden Wochen gegen Holland, Serbien und zweimal gegen Griechenland.
0: Ja, aber auf jeden Fall hat der Jürgen ja gesagt, alle mit einem deutschen Pass sollen sich bereithalten. Ich warte aber noch auf einen Anruf vom Bundestrainer.
1: Ja, ich würde sagen, da kannst du auch noch ein bisschen länger warten. Ja, aber wir haben uns mal Gedanken gemacht, wenn wirklich alle mit einem deutschen Pass eine Chance auf die Nationalmannschaft haben, wie wäre es dann mit diesen Kandidaten?
0: Hier, Atze Schröder, der bringt Erfahrung und Selbstbewusstsein mit und eine Frisur, die den Gegner maximal irritiert.
1: Ja, oder Let's Dance-Juror Joachim Lambi. Endlich vernünftige Beinarbeit. Könnte allerdings dazu führen, dass beim Training mehr getanzt wird als gegrätscht.
0: Na, dann doch lieber Mario Barth. Mhm. Der quatscht den Gegner so lange zu, bis der freiwillig duschen geht. Der wird aber erst eingewechselt, wenn der Gegner zu viel Spaß hat.
2: Ich muss sagen, ich find's geil.
0: Und wir schauen nochmal eben schnell auf die Straßen. Aktuelle Info in Brokzetel gab's

0: Die Nordsee-Welle Morning Show mit Stina und Dennis. Wir sind raus für heute, aber keine Sorge, wir hören uns morgen wieder um 6. Und um schon mal einen kleinen Vorgeschmack zu geben, morgen wird's bayerisch bei uns.
1: Ein Prosit, der Gemütlichkeit.
2: Samstag startet das Oktoberfest in München und passend dazu machen wir morgen so ein bisschen leckeres Weißwurstfrühstück hier bei uns. Ich versuche dich auch noch von Leberkäsebrötchen zu überzeugen. Gucken wir mal. Aber ist, glaube ich, kein Problem, ne? Leberkäse geht immer. Wir gehen mal einkaufen. Bis morgen.
0: Tschüss.

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14: Heute Vormittag ist es im Nordwesten bedeckt und leicht windig. Im Tagesverlauf fällt im Norden zeitweise leichter Regen. Zum Abend hin trocknet es vielerorts ab. Im Moment liegen die Temperaturen in Aurich, Wilhelmshaven, Friesoythe und Spiekeroog bei jeweils 13 Grad. Der Nordseewelle 3-Tage-Trend. Morgen wird es wechselhaft mit Regen und Schauern bei Temperaturen zwischen 12 und 18 Grad. Am Wochenende setzt sich das trübe Wetter mit Nieselregen fort. In den kommenden Tagen ziehen weitere Regenschauer durch bei Temperaturen zwischen 13 und 19 Grad.
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15: Ich bin Holger Dilk. Schönen guten Tag. Wer Bahnpersonal angreift, soll härter bestraft werden. Ein entsprechender Gesetzentwurf von Bundesjustizministerin Hubig soll in den kommenden Wochen ins Kabinett. Fabian Hoffmann.
16: Hubig will der Verrohung etwas entgegensetzen, sagte sie den Funke-Zeitungen. Für Angriffe auf Bahnmitarbeiter soll es künftig eine Mindeststrafe von 6 statt bisher 3 Monaten geben. Gleiches gilt für Attacken etwa auf Polizisten, Rettungskräfte, Feuerwehrleute oder Gerichtsvollzieher. Bei der Deutschen Bahn gab es in diesem Jahr im Schnitt 8 Übergriffe gegen Mitarbeiter pro Tag. Trauriger Höhepunkt war die tödliche Attacke auf Zugbegleiter Serkan Çağla in Rheinland-Pfalz.
15: Weltweit wird aktuell über die Risiken von künstlicher Intelligenz diskutiert. Jetzt hat ChatGPT-Entwickler OpenAI neue Probleme gemeldet. So wurden in Testläufen selbst erstellte Dateien hochgeladen, um sie dann als externe Quellen auszugeben. In einem anderen Fall erfand die KI einfach Daten und wollte das zunächst verbergen. OpenAI nennt das unerwartet und besorgniserregend. Nach einer Hacking-Attacke seiner KI hatte OpenAI angekündigt, Zwischenfälle künftig transparenter zu machen. Deutschlands Digitalbranche wird immer wichtiger. Rund 480 Milliarden Euro hat sie zuletzt erwirtschaftet, zeigt eine Analyse des Bundesverbands Digitale Wirtschaft. Das ist doppelt so viel wie die Automobilbranche. Die A27 bei Bremen ist am Morgen zeitweise voll gesperrt gewesen. Grund war ein brennender Lastwagen zwischen den Anschlussstellen Bremen, Industriehäfen und Überseestadt in Richtung Hannover. Durch den anhaltenden Feuerwehreinsatz gibt es weiterhin Behinderungen. Warum der LKW in Flammen aufgegangen ist, ist noch unklar. Verletzt wurde bislang niemand. Können Online-Casino-Spieler unter Umständen verlorene Einsätze zurückholen? Darüber verhandelt heute der Bundesgerichtshof. In einem Fall geht es um Verluste bei einem Anbieter aus Malta ohne deutsche Lizenz, im anderen um einen Deutschen, der im Ausland gespielt hatte. Um Sportwetten geht es nicht. Der neue Fußball-Bundestrainer Jürgen Klopp präsentiert heute seinen ersten Kader. Es wird erwartet, dass er für die anstehende XXL-Länderspielpause mit 4 Nations League-Partien mehr Spieler mitnimmt als üblich. In genau einer Woche geht es los mit dem Klassiker gegen die Niederlande. 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
17: 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Auf der A27 Bremerhaven Richtung Bremen stehen 7 Kilometer Stau zwischen Schwanewede und Bremen-Hornlehe vor einer Baustelle. Auf der A1 Osnabrück Richtung Bremen stoppt der Verkehr auf 5 Kilometern zwischen Dreieck Stur und Bremen-Hemelingen vor einer Baustelle. Die B212 Ganderkesee Richtung Nordenham ist auf Höhe der Abzweigung nach Lienen wegen einer Unfallaufnahme gesperrt. Wenn ihr ortskundig seid, umfahrt das Gebiet weiträumig. In Oldenburg ist der Melkbrink zwischen Friedhofsweg und Rüdningstraße wegen einer Unfallaufnahme gesperrt.
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17: Das sind die aktuellen Blitzer. In Benstrik auf der Benstriker Straße, in Bremen auf der Oldenburger Straße, in Delmhorst auf der Braunkamper Straße, in Edewecht auf der Oldenburger Straße, in Emden-Wittelswehr auf der Leraner Straße, in Hooksiel Richtung Wadewaden, in Marienhafe auf der Rosenstraße, in Nesse Richtung Dornum, in Oldenburg auf der Kloppenburger Straße, in Schirumer Feld, in Schweiburg Richtung Rodenkirchen, in Westerfeld auf der Detener Straße, in Wilhelmshaven auf der Genossenschaftsstraße sowie in Zetel Richtung Friedeburg. 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
17: Die nächste Fähre von Eemshaven nach Borkum fährt um 10.15 Uhr.
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Herbst ist nicht nur Kuscheldeckenzeit, sondern natürlich auch Kürbiszeit. Nordseewelle bei der Arbeit mit dem Chris. Und heute können wir den Herbst so richtig auskosten hier bei uns in Aurich. Jetzt um 10 Uhr ist auf dem Marktplatz der Markt der Landfrauen und Landwirte gestartet. Und hier gibt's Kürbisse, Pflanzen, regionale Spezialitäten und natürlich frische Prülkas. Dazu sorgen Musik, Infostände und jede Menge Platt für ordentliche Atmosphäre. Also bis 18 Uhr könnt ihr vorbeikommen, stöbern und vielleicht auch mal genau hinhören, wenn geschnackt wird. Jetzt geht's erstmal durch den Vormittag mit Teddy Swims und Mr. Know-It-All bei Nordseewelle.

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7: Am Vormittag liegt der Himmel unter einer grauen Wolkendecke, örtlich fällt leichter Regen. Im Tagesverlauf zeigt es sich wechselhaft mit weiteren Regenfällen und leichtem bis mäßigem Wind. Zum Abend lässt der Niederschlag nach. In der Nacht ist es meist bedeckt mit örtlichem Nieselregen bei 12 bis 17 Grad. Derzeit sind es in Ihloh 14 Grad, in Sande 14 Grad, in Delmenhorst 15 Grad und auf Norderney 15 Grad. Der Nordseewelle 3-Tage-Trend. Morgen gibt es zunächst Auflockerungen, am Nachmittag einzelne Schauer und zum Abend meist trockeneres Wetter. Zum Wochenende ist es bei uns im Norden zunächst wolkiger, später fällt zeitweise Nieselregen bei Höchstwerten zwischen 17 und 19 Grad. Am Sonntag zeigt es sich wechselhaft mit Regenschauern.
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7: 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Auf der A27 Bremerhaven Richtung Bremen staut es sich zwischen Schwanewede und Bremen-Hornlehr auf 7 Kilometern vor der Baustelle.
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7: Es wird geblitzt. In Benstreek auf der Benstreeker Straße, in Bremen auf der Oldenburger Straße, in Delmenhorst auf der Braunkamper Straße, in Edewecht auf der Oldenburger Straße sowie in Emden-Wittelswehr auf der Lehraner Straße, in Hoogsiel in Richtung Waddewaden, in Marienhafe auf der Rosenstraße, in Nesse in Richtung Dornum, in Oldenburg auf der Kloppenburger Straße, in Schierum im Schierumer Feld, in Schweiburg in Richtung Rodenkirchen, in Westerfeld auf der Detener Straße, in Wilhelmshaven auf der Genossenschaftsstraße und in Zetel in Richtung Friedeburg. 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
7: Die nächste Fähre von Langeoog nach Bensersiel fährt um 11.15 Uhr.
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vorletzter Tag der Woche. Schönen Donnerstagvormittag. Heute läuft vieles schon automatisch und einiges will noch erledigt werden. Kein schlechter Zeitpunkt für einen Song, der euch entspannt in die nächsten Stunden begleitet. Marshmello und Portugal the Man jetzt bei Nordsee Welle mit Phoenix.

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16: Unter grauer Wolkendecke fällt heute Vormittag örtlich noch leichter Regen. Bei uns im Nordwesten ist es bis zum Nachmittag bedeckt und wechselhaft. Der Wind weht leicht, auf den Inseln mäßig. Zum Abend hin lässt der Niederschlag vielerorts nach. Momentan haben wir in Ilo 14 Grad, in Sande 14 Grad, in Delmenhorst 15 Grad und auf Norderney 15 Grad. Der Nordseewelle 3-Tage-Trend. Morgen ist es trocken mit Auflockerungen, später freundlich bewölkt bei 12 bis 18 Grad. Am Wochenende ist es zunächst bewölkt, später kommt leichter Regen auf bei 13 bis 19 Grad. Am Sonntag wechseln sich Wolken und Regenschauer ab.
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17: Ich bin Holger Dilk. Schönen guten Tag. Der neue Fußball-Bundestrainer Jürgen Klopp hat seinen ersten Kader vorgestellt. Weil 4 Nations League-Spiele anstehen, nimmt er 44 Spieler mit, mehr als üblich. Unter anderem winken den Youngstern Zaid El Mala vom 1. FC Köln und Felix Keidel von der SV Elversberg das Debüt. Klopp sagt:
18: Hat wirklich Spaß gemacht, sich mit den Jungs auszutauschen. Ich kann euch sagen, es bedeutet ihnen allen unglaublich viel. für die deutsche Nationalmannschaft zu spielen. Ich finde, das ist auch mal eine Geschichte, die man so sagen darf. Ich war ja bis vor 4 Wochen auch eher eine Beobachterrolle. Man ist sich da nicht immer ganz sicher. Wir haben uns gemeinsam dazu entschlossen, das ja ab jetzt eben auch wieder sichtbar zu machen.
17: Nächste Woche geht es los mit der Partie gegen die Niederlande. Tanken ist in Deutschland aktuell so teuer wie noch nie. Der Liter Diesel hat nach Zahlen des ADAC gestern im Schnitt 2,45 Euro gekostet. Damit wurde der bisherige Rekord aus dem April noch einmal übertroffen. Beim Benzin jagt schon seit Tagen ein Hoch das nächste. Seit Beginn des Irankrieges sind die Spritpreise deutlich nach oben gegangen. Nach dem Tankrabatt im Sommer will die Bundesregierung jetzt wieder für Entlastung sorgen. Wann genau und wie ist aber noch unklar. Inmitten der Diskussion um die Risiken von KI gibt es neue Vorfälle. ChatGPT-Entwickler OpenAI meldet jetzt weitere Probleme. In Testläufen wurden angefragte Daten beispielsweise einfach erfunden. Nach einer Hacking-Attacke seiner KI kündigte OpenAI an, Zwischenfälle künftig transparenter zu machen. Wer Bahnpersonal angreift, soll härter bestraft werden. Die Mindeststrafe soll bei 6 statt bisher 3 Monaten liegen. Gleiches gilt für Attacken etwa auf Polizisten oder Rettungskräfte. Ein entsprechender Gesetzentwurf aus dem Justizministerium soll in den kommenden Wochen ins Kabinett, berichten die Funke-Zeitungen. Der Schnaps- und Getränkehersteller Behrensen aus Haselünne steht vor einem Verkauf an ein US-Unternehmen. Verhandlungen hat der niedersächsische Traditionsbetrieb bestätigt. Zuletzt war Behrensen an der Börse mit 35 Millionen Euro bewertet worden. Seit Jahren gehen die Verkaufszahlen bei Behrensen nach unten. Zuletzt war der Halbjahresumsatz um mehr als 10% geschrumpft. 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
20: 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Auf der A27 Bremerhaven Richtung Bremen staut es sich zwischen Schwanewede und Bremen-Hornlehe auf 7 Kilometern vor der Baustelle. Vorsicht am Stauende.
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20: Es wird geblitzt. In Bremen auf der Oldenburger Straße, in Delmhorst auf der Braunkamper Straße, in Edewecht auf der Oldenburger Straße und in Emden-Wittelswehr auf der Lehraner Straße. Außerdem in Hooksiel in Richtung Wadewaden, in Marienhafer auf der Rosenstraße, in Nesse in Richtung Dornum und in Oldenburg auf der Kloppenburger Straße. Auch in Schierum bei Schierumer Feld, in Schweiburg in Richtung Rodenkirchen, in Westerfeld auf der Detener Straße und in Wilhelmshaven auf der Genossenschaftsstraße. Weiterhin in Zetel in Richtung Friedeburg. 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
20: Die nächste Fähre von Norderney nach Norddeich fährt um 11.45 Uhr.
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Schneller gehen, länger im Kopf fit bleiben? Funktioniert das? Hier ist Nordseewelle mit dem Chris. Wer im hohen Alter noch flott unterwegs ist, könnte damit auch seinem Gehirn etwas Gutes tun. Eine neue Studie zeigt, Menschen über 80 mit der schnellsten Gehgeschwindigkeit hatten ein rund 50% geringeres Risiko für kognitive Beeinträchtigungen. Außerdem nahmen Gedächtnis und Denkfähigkeiten bei ihnen langsamer ab und bestimmte Gehirnbereiche blieben besser erhalten. Also ab sofort nicht mehr über die Freunde sich beschweren, die immer einen Gang schneller unterwegs sind. Sie trainieren vorab schon ihren Kopf. Das ist euer Vormittag hier bei Nordseewelle. Und jetzt geht's weiter mit Shawn Mendes. Why, why, why?

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9: Heute Vormittag bleibt der Himmel grau, örtlich fällt Nieselregen. Bei uns im Nordwesten hält leichter Regen bis in den Nachmittag an. Zum Abend ist es meist trockener, der Wind bleibt leicht, auf den Inseln mäßig. In der Nacht liegen die Temperaturen bei 12 bis 14 Grad. Im Moment in Leer 15 Grad, Bockhorn 15 Grad, Bad Zwischenahn 15 Grad und Spiekeroog 15 Grad. Der Nordseewelle 3-Tage-Trend. Morgen gibt es erst Regen oder Niesel, später freundliche Abschnitte. Am Wochenende bleibt es wechselhaft mit zeitweiligem Regen und 13 bis 19 Grad. Am Sonntag ziehen wieder Regenschauer durch.
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11: 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Vorsicht auf der A28 Oldenburg Richtung Bremen an der Ausfahrt Dämenhorster Dreieck wegen Reifenteilen auf der Fahrbahn. Auf der A27 Bremen Richtung Walsrode steht zwischen Achim Ost und Langwedel ein defekter PKW auf dem Standstreifen.
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11: Das sind die aktuellen Blitzer. In Benstreg auf der Benstreger Straße, in Bremen auf der Oldenburger Straße, in Dämenhorst auf der Braunkamper Straße und in Edewecht auf der Oldenburger Straße. Geblitzt wird auch in Emden-Wittelswehr auf der Leraner Straße, in Hooksiel Richtung Waddewaden, in Marienhafer auf der Rosenstraße, in Nesse Richtung Dornum, in Oldenburg auf der Kloppenburger Straße, in Schirum, Schirumer Feld, in Schweiburg Richtung Rodenkirchen, in Westerfeld auf der Detener Straße, in Wiefelstede auf der Rasthederstraße, in Wilhelmshaven auf der Genossenschaftsstraße und in Zetel Richtung Friedeburg. Die aktuellen Staus und Blitzer gibt es auch bei uns auf der Homepage und in der Nordseewelle App.
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11: Die nächste Fähre von Emden nach Borkum mit dem Katamaran fährt um 12.30 Uhr.
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Die Woche muss nicht mehr groß erklärt werden. Ihr seid längst mittendrin und kennt euren Weg. 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Wir spielen euch die meiste Musik mit allen aktuellen Hits.

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17: Heute Vormittag ist der Himmel grau, örtlich fällt Nieselregen. Im Nordwesten hält leichter Regen bis in den Nachmittag an. Zum Abend ist es meist trockener. Der Wind bleibt leicht, auf den Inseln mäßig. Derzeit in Leer 15 Grad, in Bockhorn 15 Grad, in Bad Zwischenahn 15 Grad und in Spiekeroog 15 Grad. Der Nordseewelle 3-Tage-Trend. Morgen startet der Tag mit Regen oder Niesel. Später gibt es freundliche Abschnitte. Am Wochenende bleibt es wechselhaft mit zeitweiligem Regen und 13 bis 19 Grad. Am Sonntag ziehen wieder Regenschauer durch.
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18: Ich bin Holger Dilk. Schönen guten Tag. Der neue Fußball-Bundestrainer Jürgen Klopp hat seinen ersten Kader vorgestellt, weil in der XXL-Länderspielpause gleich 4 Nations League-Partien anstehen. Nominiert er 44 Spieler, fast doppelt so viele wie üblich. Unter anderem winkt den Youngstern Said El Mala vom 1. FC Köln und Felix Keidel von der SV Elversberg das Debüt. Wieder mit dabei sind etwa Torwart Marc-André Ter Stegen und Mittelfeldmann Serge Gnabry. In genau einer Woche hat Bundestrainer Klopp seine Länderspielpremiere gegen die Niederlande. Inmitten der Diskussion um die Risiken von KI gibt es jetzt neue Vorfälle. ChatGPT-Entwickler OpenAI meldet weitere Probleme und nennt sie unerwartet und besorgniserregend. Fabian Hoffmann.
7: Also in Testläufen hat die KI viel Aufwand betrieben, um zu schummeln. Da wurden angefragte Daten einfach erfunden oder Dateien selbst erstellt und hochgeladen, um sie dann in der Antwort als Quelle anzeigen zu können. Nach einer Hacking-Attacke seiner KI kündigte OpenAI an, Zwischenfälle künftig transparenter zu machen. Experten sorgen sich, dass die künstliche Intelligenz irgendwann nicht mehr vom Menschen kontrolliert werden kann. Die Branche bringt wegen der Gefahren mittlerweile ins Spiel, die Entwicklung zu verlangsamen.
18: Tanken ist in Deutschland aktuell so teuer wie noch nie. Der Liter Diesel hat einer Erhebung des ADAC zufolge gestern im Schnitt 2,45 Euro gekostet. Damit wurde der bisherige Rekord aus dem April nochmal übertroffen. Beim Benzin jagt schon seit Tagen ein Hoch das nächste. Angriffe auf Bahnpersonal oder auch Einsatzkräfte sollen in Deutschland stärker bestraft werden. Ein Gesetzentwurf aus dem Justizministerium soll in den kommenden Wochen ins Kabinett berichten, die Funke-Zeitungen. Für Attacken soll künftig eine Mindeststrafe von 6 statt bisher 3 Monaten gelten. In Leer hat die Polizei 3 Wohnungen durchsucht. Hintergrund sind Ermittlungen der Staatsanwaltschaft Osnabrück zur Bekämpfung krimineller Clanstrukturen. 3 Beschuldigte zwischen 25 und 40 Jahren wird gefährliche Körperverletzung vorgeworfen. Genauer ein Angriff auf 2 Menschen in Leer im Januar. Ziel der Durchsuchung war, Tatbekleidung und Handys zu finden. Zu Ergebnissen der Durchsuchungen ist nichts bekannt. 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
17: 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Vorsicht auf der A28 Oldenburg Richtung Bremen. An der Ausfahrt Demmenhorster Dreieck liegen Reifenteile auf der Fahrbahn. Auf der A27 Bremen Richtung Walsrode steht zwischen Achim Ost und Langwede ein defekter PKW auf dem Standstreifen.
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17: Die aktuellen Blitzer bei uns im Nordwesten. In Benstrik auf der Benstriker Straße, in Bremen auf der Oldenburger Straße, in Demmenhorst auf der Braunkamper Straße und in Edewecht auf der Oldenburger Straße. Geblitzt wird auch in Enden-Widdelswehr auf der Leraner Straße, bei Huxie Richtung Waddewaden, bei Marienhafer auf der Rosenstraße und bei Nesse Richtung Dornum. Weitere Blitzer in Oldenburg auf der Kloppenburger Straße, bei Schirum in Schirumer Feld, bei Schweiburg Richtung Rodenkirchen, in Westerfeld auf der Detener Straße, in Wiefeldstede auf der Rastheder Straße, in Wilhelmshaven auf der Genossenschaftsstraße und bei Zetel Richtung Friedeburg. 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
17: Die nächste Fähre von Norderney nach Norddeich fährt um 13.15 Uhr.
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12: Heute Mittag ist es im Nordwesten meist bedeckt, örtlich fällt leichter Regen. Bei leichtem bis mäßigem Wind liegen die Werte zwischen 14 und 17 Grad. Im Moment liegen die Temperaturen in Mormerland bei 17 Grad, in Zetel und Westerstede bei 16 Grad und auf Borkum bei 17 Grad. Der Nordseewelle 3-Tage-Trend. Morgen zeigt sich der Vormittag bei uns im Norden vielerorts wolkig, örtlich fällt noch etwas Regen. Am Nachmittag lockert es bei 12 bis 18 Grad auf. Am Wochenende ziehen zunächst viele Wolken durch, später ist es wechselhaft mit einzelnen Regenfällen. Am Sonntag folgen erneut Regenschauer.
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12: 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Vorsicht auf der A28 Oldenburg Richtung Bremen. An der Ausfahrt Dämenhorster Dreieck steht ein defekter LKW auf dem rechten Fahrstreifen und dem Standstreifen. Auf der A27 Bremen Richtung Walsrode besteht zwischen Bremer Kreuz und Achim Nord Staugefahr wegen einer Tagesbaustelle auf dem linken Fahrstreifen. Die Fahrbahn ist auf einen Fahrstreifen verengt. Zwischen Achim Ost und Langwedel steht ein defekter PKW auf dem Standstreifen.
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12: Das sind die aktuellen Blitzer. In Benstreg auf der Benstreger Straße, in Bremen auf der Oldenburger Straße, in Delmenhorst auf der Braunkamper Straße und in Edewecht auf der Oldenburger Straße. In Emden-Widdelswehr auf der Lehraner Straße, in Hoxiel Richtung Waddewaden, in Marienhafe auf der Rosenstraße und in Nesse Richtung Dornum. In Oldenburg auf der Kloppenburger Straße, in Schirum-Schirumer Feld, in Schweiburg Richtung Rodenkirchen und in Westerfeld auf der Detener Straße. In Wiefeldstede auf der Rasteder Straße, in Wilhelmshaven auf der Genossenschaftsstraße und in Zetel Richtung Friedeburg. 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
12: Die nächste Fähre von Neuharlinger See nach Spiekeroog fährt um 13.15 Uhr.
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Für viele ist die Mittagspause heute vielleicht der erste Moment, in dem nicht gleichzeitig etwas erledigt werden muss. Kurz stehen bleiben, etwas essen, durchatmen. Lasst euch ein bisschen Zeit. Der nächste Song, der darf die Pause begleiten. Jetzt bei Nordsee Welle Loy und David Brandes mit Go.

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12: Heute Mittag ist es im Nordwesten meist bedeckt, örtlich fällt leichter Regen. Bei leichtem bis mäßigem Wind liegen die Werte zwischen 14 und 17 Grad. Momentan haben wir in Mormerland 17 Grad, Zetel 16 Grad, Westerstede 16 Grad und Borkum 17 Grad. Der Nordseewelle 3-Tage-Trend. Morgen ist der Vormittag bei uns im Norden vielerorts wolkig, örtlich fällt noch etwas Regen. Am Nachmittag lockert es bei 12 bis 18 Grad auf. Am Wochenende ziehen zunächst viele Wolken durch, später zeigt es sich wechselhaft mit einzelnen Regenfällen. Am Sonntag folgen erneut Regenschauer.
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13: Ich bin Holger Dilk. Schönen guten Tag. Der erste Kader von neue Fußball-Bundestrainer Jürgen Klopp steht und es ist gleich ein großer wegen der XXL-Länderspielpause mit gleich 4 Nations League-Partien. Hat Klopp 44 Spieler nominiert. Mit dabei viel jugendliche Frische ohne A-Länderspiel. Etwa winkt dem Leipziger Brian Gruda oder Finn Jelsch aus Stuttgart das Debüt. Klopp sagt:
14: Lektion 1 für unsere gemeinsame Zukunft. Wir lernen, Spaß unter Druck zu haben. Das ist eigentlich cool. Wenn Druck da ist, dann geht es um was. Wenn Druck da ist, dann weiß man, dass wirklich wichtig ist in dem Moment. Dann ist es einfacher, sich voll zu fokussieren. Also das ist kein so negatives Wort, das gehört dazu.
13: Klopps erstes Spiel als Bundestrainer ist in einer Woche gegen die Niederlande. Tanken ist in Deutschland aktuell so teuer wie noch nie. Der Liter Diesel hat nach Zahlen des ADAC gestern im Schnitt 2,45 Euro gekostet. Damit wurde der bisherige Rekord aus dem April noch einmal übertroffen. Beim Benzin jagt schon seit Tagen ein Hoch das nächste. Seit Beginn des Irankrieges sind die Spritpreise deutlich nach oben gegangen. Nach dem Tankrabatt im Sommer will die Bundesregierung jetzt wieder für Entlastung sorgen. Wann genau und wie ist aber noch unklar. ChatGPT-Entwickler OpenAI meldet neue Probleme mit seiner KI. In Testläufen hat sie Daten einfach erfunden oder Dateien selbst erstellt, um sie als Quelle auszugeben. OpenAI nennt das unerwartet und besorgniserregend. Experten warnen, dass KI irgendwann nicht mehr kontrollierbar sein könnte. Angriffe auf Bahnpersonal oder auch Einsatzkräfte sollen in Deutschland stärker bestraft werden. Ein Gesetzentwurf aus dem Justizministerium soll in den kommenden Wochen ins Kabinett berichten, die Funke-Zeitungen. Für Attacken soll künftig eine Mindeststrafe von 6 statt bisher 3 Monaten gelten. Der bislang größte Offshore-Windpark Deutschlands wird heute offiziell in Betrieb genommen. Dafür kommt unter anderem Bundesumweltminister Carsten Schneider nach Hamburg. Die Anlage befindet sich rund 110 Kilometer westlich von Helgoland. Der Energiekonzern EnBW hat nach eigenen Angaben rund 2,4 Milliarden Euro investiert. Insgesamt wurden 64 Windkraftanlagen installiert. Das Ozonloch über der Antarktis schrumpft. Vergangenes Jahr war es so klein wie nur selten seit den 90er Jahren. Die Weltwetterorganisation erwartet, dass sich die Ozonschicht der Erde in den kommenden Jahrzehnten komplett erholen könnte. Etwa weil bestimmte Schadstoffe mittlerweile länger schon verboten sind. 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
12: 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Vorsicht auf der A28 Oldenburg Richtung Bremen an der Ausfahrt Delmenhorster Dreieck. Ein defekter LKW steht auf dem rechten Fahrstreifen und dem Standstreifen. Auf der A27 Bremen Richtung Walsrode zwischen Bremer Kreuz und Achim Nord sorgt eine Tagesbaustelle auf dem linken Fahrstreifen für Staugefahr. Die Fahrbahn ist auf einen Fahrstreifen verengt. Zwischen Achim Ost und Langwedel steht ein defekter Personenkraftwagen auf dem Standstreifen.
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12: Es wird geblitzt in Benstreek auf der Benstreeker Straße, in Bremen auf der Oldenburger Straße, in Delmenhorst auf der Braunkamper Straße und in Edewecht auf der Oldenburger Straße. Weitere Blitzer in Emden-Wittelswehr auf der Leraner Straße, in Hoogsiel Richtung Waddewaden, in Marienhafe auf der Rosenstraße und in Nesse Richtung Dornum. Auch in Schirum in Schirumer Feld, in Schweiburg Richtung Rodenkirchen, in Westerfeld auf der Detener Straße und in Wiefeldstede auf der Rasteder Straße. Außerdem in Wilhelmshaven auf der Genossenschaftsstraße, in Zetel Richtung Friedeburg und in Oldenburg auf der Kloppenburger Straße. 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
12: Die nächste Fähre von Bensersiel nach Langeoog fährt um 13.45 Uhr.
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Coachella war gestern, jetzt kommt das Quietchella, das leiseste Festival der Welt. Nordsewelle am Donnerstagnachmittag mit dem Chris. In Finnland wird jetzt einfach gelauscht. Beim Hyljafest im Falkmoser-Nationalpark gibt es keine lauten Bands, sondern Wind, Vogelgezwitscher und raschelndes Moos als Festivalsound. Das erste leise Festival startet am 10. Oktober und der Eintritt ist for free. Und wer den Termin verpasst, kann die Naturklangkulisse den ganzen Herbst über selbst erkunden. Ziemlich coole Idee. Hier ist halt die Natur der Headliner. Eine schöne zweite Tageshälfte Nordwesten und ohne Pause geht's hier direkt weiter mit Nico Santos und Why Don't You Stay bei Nordsewelle.

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11: Heute am frühen Nachmittag ist es im Nordwesten bedeckt, teils nieselt es. An der Küste und auf den Inseln weht mäßiger, sonst leichter Wind. Bis zum Abend stehen 14 bis 18 Grad an, örtlicher Nieselregen lässt nach. Derzeit in Wiesmoor 16 Grad, Jever 17 Grad, Bremen 17 Grad und Wangerooge 17 Grad. Der Nordseewelle 3-Tage-Trend. Morgen startet vielerorts trocken und aufgelockert. Am Nachmittag sind örtliche Schauer möglich bei 12 bis 18 Grad. Am Wochenende zeigt es sich wechselhaft mit örtlichen Nieselregen und später weiteren nassen Abschnitten. In den nächsten Tagen ziehen weiterhin einzelne Schauer durch.
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11: Besser ankommen mit dem besten Verkehrsservice. Uns liegen im Moment keine Staus oder Behinderungen vor. Gute Fahrt.
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11: Es wird geblitzt. In Benstreek auf der Benstreeker Straße, in Bremen auf der Oldenburger Straße, in Delmhorst auf der Braunkamper Straße, in Edewecht auf der Oldenburger Straße, in Emden-Wittelswehr auf der Lehraner Straße, bei Huxiel in Richtung Waddewaden, in Marienhafe auf der Rosenstraße, bei Nesse in Richtung Dornum, in Oldenburg auf der Kloppenburger Straße, in Schirum in Schirumer Feld, bei Schweiburg in Richtung Rodenkirchen, in Westerfeld auf der Detener Straße, in Wilhelmshaven auf der Genossenschaftsstraße und bei Zetel in Richtung Friedeburg. 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
11: Die nächste Fähre von Emden nach Borkum fährt um 14 Uhr.
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12: Heute Nachmittag ist es bewölkt, aber öfter noch trocken, nur stellenweise etwas Regen. Heute Abend kommt dann noch einiges an Schauern auf uns zu im ganzen Nordwesten. Aktuell dazu 17 Grad in Emden, in Tettens, in Oldenburg-Harentor, in Hamburg-Harburg und 17 Grad auch auf Spiekeroog. Der Nordseewelle 3-Tage-Trend. Morgen wieder freundlicher, trocken und zwischendurch sonnig. Samstag grau und windig und ab dem Abend auch regnerisch und Sonntag dann erst der Regen und später Sonne und Wolken. Das nächste Hochwasser vor Borkum haben wir um 15.34 Uhr.
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13: Ich bin Fenribe, sei freundlieb. Schönen guten Tag. Der neue Bundestrainer Jürgen Klopp hat seinen ersten Kader vorgestellt. Weil 4 Nations League-Spiele anstehen, nominiert er 44 Spieler. Das ist deutlich mehr als üblich. Unter anderem winkt den Youngstern Said Elmala vom 1. FC Köln und Felix Keidel von der SV Elversberg das Debüt. Klopp sagte:
14: Hat wirklich Spaß gemacht, sich mit den Jungs auszutauschen. Ich kann euch sagen, es bedeutet ihnen allen unglaublich viel, für die deutsche Nationalmannschaft zu spielen. Ich finde, das ist auch mal eine Geschichte, die man so sagen darf. Ich war ja bis vor 4 Wochen auch eher eine Beobachterrolle. Man ist sich da nicht immer ganz sicher. Wir haben uns gemeinsam dazu entschlossen, das ja ab jetzt eben auch wieder sichtbar zu machen.
13: Nächste Woche geht's los mit der Partie gegen die Niederlande. Windenergie wird für die Stromerzeugung bei uns immer wichtiger. Und heute wird dabei der nächste große Schritt gemacht. In der Nordsee geht Deutschlands bisher größter Offshore-Windpark an den Start. Einzelheiten von Silas Quiring.
15: Etwas mehr als 100 Kilometer westlich von Helgoland stehen sie, die 64 Windräder des Parks mit dem passenden plattdeutschen Namen He Dreit, also er dreht. Der Park alleine hebt die Leistung der deutschen Offshore-Anlagen von etwa 10 auf jetzt 11 Gigawatt. Umgerechnet heißt das, dass der Park über 1 Million Haushalte mit Strom versorgen kann. Gekostet hat der Bau fast 2,5 Milliarden Euro, übrigens ganz ohne Gelder vom Staat.
13: Tanken ist in Deutschland aktuell so teuer wie noch nie. Der Liter Diesel hat nach Zahlen des ADAC gestern im Schnitt 2,45 Euro gekostet. Damit wurde der bisherige Rekord aus dem April nochmal übertroffen. Beim Benzin jagt schon seit Tagen ein Hoch das nächste. In Bremen und Niedersachsen werden die Sozialgerichte vermehrt mit KI-generierten Klagen und Eilanträgen geflutet. Dadurch verzögern sich Verfahren massiv, heißt es vom Landessozialgericht. Die Schreiben helfen den Antragstellern dabei oft nicht weiter, weil die KI an den Sachverhalten vorbei argumentieren, heißt es. Die Farbe Orange ist für alle Baumärkte da. Dieses kuriose Urteil hat der Bundesgerichtshof heute gesprochen. Obi wollte einen bestimmten Orangeton als Marke schützen. Die Konkurrenten Hornbach und Globus klagten dagegen und bekamen jetzt vom BGH Recht. 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
12: Besser ankommen mit dem besten Verkehrsservice um 2:03. B72 zwischen Aurich und Georgsheil ist es voller. Eine Viertelstunde müsst ihr hier mehr einplanen. B211 zwischen Niederhörn und Leu 5 Minuten plus. Und auf der B212 zwischen Rodenkirchen, Sürwürden und Brake dichter Verkehr auch 5 Minuten.
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12: Es wird geblitzt in Apen in der Godenzolter Straße im 100er Bereich, in Bremen in der Oldenburger Straße, in Delmhorst in der Braunkamper Straße, in Edewecht in der Oldenburger Straße, in Emden-Wittelsweer in der Leraner Straße, in Marienhafe in der Rosenstraße, in Oldenburg in der Kloppenburger Straße, in Schirum in der Straße Schirumer Feld und in Wiefelstede in der Rastäder Straße im 70er Bereich. Wenn ihr sonst noch was gesehen habt, Stausblitze oder Störungen, dann meldet's gern an die Nordseewelle Hotline 04931 97 3000.
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12: Die nächste Fähre von Norderney nach Norddeich fährt um 3:15. Kommt gut über.
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12: Ich begleite euch durch den Nachmittag auf dem Weg in den Feierabend mit der meisten Musik und allen aktuellen Hits. Wir starten rein mit Clock Clock. Over.

Katrina and the Waves mit Walking on Sunshine um 14.17 Uhr in der Nordsee Welle Feierabendshow mit Lisa. Wenn ihr genauso wie ich Country-Songs liebt, müsst ihr heute mit mir feiern. Es ist nämlich Tag der Country-Musik. Das ist ja wirklich ein besonderes Genre. Die Geschichten, die da in den Songtexten erzählt werden, sind immer sehr offen und ehrlich. Und die Melodien sind richtig schön, weil in Country-Songs immer diese traditionellen Saiteninstrumente gespielt werden. Zum Beispiel die Akustikgitarre, das Banjo oder auch die Drehleier. Ihr könnt ja mal lauschen, ob ihr so ein Instrument bei dem nächsten Song auch raushört. Ich habe jetzt nämlich passend zum Tag der Country-Musik einen Country-Pop-Song für euch. Da hört ihr schon. Hier ist Taylor Swift mit I Knew It, I Knew You.

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9: Heute Nachmittag ist es bewölkt, aber öfter noch trocken, nur stellenweise etwas Regen. Heute Abend kommt dann aber noch einiges an Schauern auf uns zu im ganzen Nordwesten. Dazu ist es heute auch etwas windig und wärmer wird es auch nicht mehr. Wir haben die 17 Grad erreicht in Hinte, in Oldorf, in Wardenburg, in Cuxhaven und auf Wangerooge. Der Nordseewelle 3-Tage-Trend. Morgen wieder freundlicher, trocken und zwischendurch sonnig bei bis zu 18 Grad. Samstag grau und windig bei bis zu 19 Grad und ab dem Abend regnerisch. Sonntag erst Regen, später Sonne und Wolken. Dazu Wind und maximal 18 Grad. Das nächste Hochwasser von Norddeich haben wir um 15.53 Uhr.
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10: Ich bin Sönke Röhling. Schönen guten Tag. Windenergie wird für die Stromerzeugung bei uns immer wichtiger und heute ist der nächste große Schritt gemacht. In der Nordsee ist Deutschlands bisher größter Offshore-Windpark an den Start gegangen. Rund 85 Kilometer nordwestlich von Borkum stehen 64 Windräder des Parks mit dem Namen He Dreit, plattdeutsch für Er dreht. Der Park alleine hebt die Leistung der deutschen Offshore-Anlagen von etwa 10 auf jetzt 11 Gigawatt. Er kann rein rechnerisch über 1 Million Haushalte mit Strom versorgen. In Bremen und Niedersachsen werden die Sozialgerichte vermehrt mit KI-generierten Klagen und Eilanträgen geflutet. Dadurch verzögern sich Verfahren massiv, heißt es vom Landessozialgericht. Die Schreiben helfen den Antragstellern dabei oft nicht weiter, weil die KI an den Sachverhalten vorbei argumentieren, heißt es. In Niedersachsen kommen immer weniger Babys zur Welt. Im vergangenen Jahr waren es laut Landesamt für Statistik gut 63.000 und damit rund 3% weniger als im Vorjahr. Mit knapp 1,4 Kindern pro Frau liegt Niedersachsen bei der Geburtenrate aber weiterhin bundesweit ganz vorn. Am Sonntag ist World Clean Up Day. Wie wichtig der Einsatz für eine saubere, plastikmüllfreie Zukunft ist, zeigt die Müllsammelaktion auf Mellum. Alle 2 Jahre wird auf der unbewohnten Nordseeinsel, die mitten im Nationalpark Wattenmeer liegt, angeschwemmter Müll gesammelt. Bei der letzten Aktion kamen mehrere Big Packs Müll zusammen. Leere Flaschen, alte Fischfangnetze oder sogar ein Lederfußball waren dabei. 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
9: Besser ankommen mit dem besten Verkehrsservice um 14.32 Uhr. Es staut sich auf der B72 Aurich Richtung Mordorf. Da steht ein kaputtes Auto auf der Spur. Hier braucht ihr 10 Minuten länger. B72 zwischen Backwand und Aurich, also noch ein bisschen davor. Da staut es sich auch hier allerdings nur 6 Minuten plus. B437 zwischen Friedeburg und Varel-Bockhorn, dichter Verkehr, 7 Minuten länger.
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9: Es wird geblitzt. In Bremen in der Oldenburger Straße. In Delmhorst in der Braunkamper Straße. In Edewecht in der Oldenburger Straße. Weitere Blitzer in Emden-Wittelswehr in der Leraner Straße. In Marienhafe in der Rosenstraße, beidseitig im 30er-Bereich. In Oldenburg wird in der Kloppenburger Straße geblitzt. In Schirum in der Straße Schirumer Feld. Und in Wefelstede in der Rasteder Straße. Hier gilt Tempo 70. Wenn ihr noch was gesehen habt, dann sagt gern an der Nordseewelle Hotline Bescheid. 04931 97 3000.
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9: Die nächste Fähre von Norddeich nach Jüst fährt um 15:30 mit dem Töverland Express. Gute Fahrt euch!
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9: Moin zusammen, hier wird's gleich ziemlich gruselig, würde ich mal sagen. Ein neuer Horrorfilm startet im Kino. Resident Evil basiert auf einer Videospielreihe. Also wenn ihr die kennt, ist schon ganz bekannt. Und vielleicht interessiert euch ja dann auch der Film. Ich stelle ihn euch gleich auf jeden Fall mal vor und dann habt ihr auch die Chance auf Tickets. Das sind jetzt erstmal Kygo, Khaled und Griffin für euch mit Save My Love. Schönen Tag.

0: Neuer Kinofilm ist für euch, wenn ihr die Videospielreihe Resident Evil feiert und auch, wenn ihr einfach Horrorfilme liebt. Hier ist die Nordseewelle Feierabendshow mit Lisa und heute kommt Resident Evil auf die große Leinwand. Der Kurierfahrer Brian nimmt einen scheinbar harmlosen Auftrag an, die Lieferung eines biomedizinischen Pakets.
1: Hat jemand eine Leber bestellt oder eine Niere oder sowas? Irgendwer? Könnte wichtig sein.
2: Hey, hast du Zeit für noch eine Lieferung?
1: Nein, für heute bin ich fertig.
2: Liegt nicht in der Zone, also doppelte Bezahlung.
1: Kann ich machen.
3: Ich werde für eine Weile bei Katie bleiben.
1: Michelle, bitte, geh nicht zu Katie, okay?
3: Du hättest mich für nötig, nach Hause zu kommen, um dieses Gespräch zu führen. Das verletzt meine Gefühle.
1: Echt jetzt? Ich arbeite gerade. Das könnte das Herz eines 8-jährigen Jungen sein oder das Gehirn irgendeiner Mutter.
0: Was wie ein gewöhnlicher Arbeitstag beginnt, wird zur Hölle auf Erden.
4: Alles, was in dieser Stadt passiert ist, hat sich innerhalb weniger Stunden entwickelt. Du hast keine Ahnung, was du da in den Händen hältst.
0: Das Horror-End seht ihr ab heute im Kino und wir laden euch dazu ein, Resident Evil in Emden oder Wilhelmshaven zu sehen. Ruft jetzt die Nordseewelle Hotline an. 04931 97 3000. Viel Glück!

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14: Heute Nachmittag ist es bewölkt, aber öfter noch trocken, nur stellenweise etwas Regen. Heute Abend kommt dann noch mal einiges an Schauern auf uns zu im ganzen Nordwesten. Dazu ist es etwas windig und wärmer wird es heute auch nicht mehr. Wir messen 16 Grad auf Borkum, 17 in Schweindorf und in Sande und 18 Grad aktuell in Oldenburg-Eversten und in Bremen-Seehausen. Der Nordseewelle, 3 Tage Trend. Morgen wieder freundlicher, trocken und zwischendurch sonnig bei bis zu 18 Grad. Samstag grau und windig bei bis zu 19 Grad und erst ab dem Abend regnerisch. Sonntag erst Regen, später Sonne und Wolken, dazu Wind und maximal 18 Grad. Das nächste Hochwasser vor Baltrum haben wir um 15.56 Uhr.
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15: Ich bin Fenribesei Freundlieb. Schönen guten Tag. Für die deutsche Fußballnationalmannschaft stehen die nächsten Länderspiele vor der Tür. Es sind die ersten mit Bundestrainer Jürgen Klopp. Der hat jetzt auch seinen ersten Kader vorgestellt, beziehungsweise 2 Dirk Justes.
16: Ja, für die XXL-Länderspielpause mit gleich 4 Nations League-Spielen nominiert Klopp auch doppelt so viele Spieler wie üblich, 44 an der Zahl. Unter anderem winkt den Youngstern Said Elmala vom 1. FC Köln und Felix Keidel von der SV Elversberg das Debüt. Rückkehrer sind etwa Torwart Marc-André Ter Stegen und Mittelfeldmann Serge Gnabry. Nicht dabei sind etwa Dennis Undaf, Leroy Sané und Oliver Baumann. In genau einer Woche geht's los gegen die Niederlande.
15: Tanken ist in Deutschland aktuell so teuer wie noch nie. Der Liter Diesel hat nach Zahlen des ADAC gestern im Schnitt 2,45 Euro gekostet. Damit wurde der bisherige Rekord aus dem April nochmal übertroffen. Beim Benzin jagt schon seit Tagen ein Hoch das nächste. Seit Beginn des Iran-Krieges sind die Spritpreise deutlich nach oben gegangen. Nach dem Tankrabatt im Sommer will die Bundesregierung jetzt wieder für Entlastung sorgen. Wann genau und wie, ist aber noch unklar. Weltweit wird aktuell über die Risiken von künstlicher Intelligenz diskutiert. Jetzt hat ChatGPT-Entwickler OpenAI neue Probleme gemeldet. So wurden in Testläufen selbst erstellte Dateien hochgeladen, um sie dann als externe Quellen auszugeben. In einem anderen Fall erfand die KI einfach Daten und wollte das zunächst verbergen. OpenAI nennt das unerwartet und besorgniserregend. Nach einer Hackerattacke seiner KI hatte OpenAI angekündigt, Zwischenfälle künftig transparenter zu machen. Wer Bahnpersonal angreift, soll härter bestraft werden. Die Mindeststrafe soll bei 6 statt bisher 3 Monaten liegen. Gleiches gilt für Attacken etwa auf Polizisten oder Rettungskräfte. Ein entsprechender Gesetzentwurf aus dem Bundesjustizministerium soll in den kommenden Wochen ins Kabinett. US-Präsident Trump droht der EU und Kanada wegen der geplanten engeren Zusammenarbeit. Er bringt höhere Zölle und sogar einen Handelsstopp mit Europa ins Spiel. Der kanadische Premier Carney sagt dazu: Niemand wird uns vorschreiben, mit wem wir international Vereinbarungen treffen dürfen. 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
14: 15:02 Uhr, besser ankommen mit dem besten Verkehrsservice. Vorsicht bitte auf der A31 Emden Richtung Leer. Zwischen Riepe und Nermoor liegen Gegenstände auf der Fahrbahn. B72, Aurich Richtung Moordorf. Da steht ein kaputtes Auto auf der Spur. Hier müsst ihr mindestens 20 Minuten mehr einplanen. Und es staut sich bis Aurich schon zurück, hat mir Steffen gemeldet. Danke dafür. Dann habe ich noch eine Meldung für euch von der B211. Zwischen Niederhörne und der A293 ist es voller 10 Minuten plus.
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14: Blitzer stehen in Bremen in der Oldenburger Straße, in Delmhorst in der Braunkamper Straße, in Edebecht in der Oldenburger Straße, in Emden-Wittelsweer in der Leraner Straße, in Marienhafe in der Rosenstraße, in Oldenburg in der Kloppenburger Straße, in Schirum in der Straße Schirumer Feld und in Wiefelstede in der Rasteder Straße. Hier solltet ihr nicht schneller als 70 fahren. Stausblitzerstörungen könnt ihr gerne an die Nordseewelle Hotline melden. 04931 97 3000. Ruft durch oder schickt eine WhatsApp-Nachricht direkt zu mir ins Studio.
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14: Die nächste Fähre von Bensersiel nach Langeoog fährt um 16 Uhr. Gute Überfahrt.
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14: Jürgen Klopp hat seinen Kader vorgestellt für die Länderspiele. Ja, es ist ganz spannend, ich sag mal so. Er hat nicht einen Kader vorgestellt, sondern 2 tatsächlich. Also man hat ja schon damit gerechnet, dass das Ding größer ausfällt, aber dass er gleich 2 ganze Kader vorstellt, ist schon krass. Wir schauen uns das gleich nochmal genauer an. Jetzt bekommt erstmal Ray Dalton mit Tears to Stay.

0: Ich gebe es ja zu. Ich habe von Fußball ungefähr so viel Ahnung wie von Raketenwissenschaften. Aber da weiß selbst ich, dass das ungewöhnlich ist. Der neue Bundestrainer Jürgen Klopp hat 44 Spieler für die Länderspiele in der Nations League gemeldet. Er hat also nicht einen oder einfach einen XXL-Kader. Nee, er hat ganze 2 Kader aufgestellt.
1: Wir haben ein paar Jungs dabei, die euch überraschen. Aber wir sehen was in den Jungs, wir sehen ganz viel Potenzial und wollen dabei sein bei der Entwicklung. Und deshalb haben wir neue Gesichter dazugenommen.
0: Aber die Nummer 1 im Tor wird Ter Stegen.
1: Also der das erste Spiel spielen wird, ist Marc-André Ter Stegen. Eine Mannschaft braucht Stabilität, braucht eine Achse. Wenn die Achse wirklich stabil ist, dann kann man außenrum auch ein bisschen spinnen und verrückt sein und ganz viel Jugend eben dazu mischen, dann geht das. Aber so haben wir eine stabile Achse.
0: Und Marc-André Ter Stegen scheint diese stabile Achse zu sein. Grundsätzlich hat Klopp den Kader so aufgestellt, dass manche dabei sind und andere eben nicht. Die Tür ist aber nicht für alle, die jetzt nicht dabei sind, geschlossen. Es ist jetzt 3:15. Ich bin Lisa und ihr bekommt von mir jetzt Teddy Swims mit Mr. Know-It-All.

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13: Heute Nachmittag ist es bewölkt, aber öfter noch trocken, nur stellenweise etwas Regen. Heute Abend kommt dann aber noch einiges an Schauern auf uns zu im ganzen Nordwesten. Dazu ist es etwas windig und wärmer wird es heute auch nicht mehr. 16 Grad auf Jüst, 17 in der Krummhörn und in Neustadt-Gödens und 18 Grad messen wir aktuell in Mettchendorf und in Hamburg-Eppendorf. Der Nordseewelle 3-Tage-Trend. Morgen ist es wieder freundlicher, trocken und zwischendurch sonnig bei bis zu 18 Grad. Samstag grau und windig bei bis zu 19 Grad und erst ab dem Abend wieder regnerisch. Sonntag erst der Regen und später Sonne und Wolken. Dazu Wind und maximal 18 Grad. Und das nächste Hochwasser vor Jüst haben wir um 15.57 Uhr.
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14: Ich bin Sönke Röhling. Schönen guten Tag. Der bislang größte Offshore-Windpark Deutschlands ist offiziell in Betrieb gegangen. Die Anlage steht rund 85 Kilometer nordwestlich von Borkum in der Nordsee. NBW hat nach eigenen Angaben rund 2,4 Milliarden Euro in den Windpark investiert. Er kann rein rechnerisch rund 1 Million Haushalte mit Strom versorgen. Der Großteil geht aber direkt an große Industrie- und Wirtschaftsunternehmen. Ein Jahr nach Bekanntwerden eines Steuerskandals in der Gemeinde Sande im Landkreis Friesland ist nun klar, wie viel Geld die Gemeinde verloren hat. Über 1,9 Millionen Euro. Eine Mitarbeiterin hatte zwischen 2005 und 2020 hunderte Gewerbesteuereinnahmen falsch oder gar nicht berechnet. Die Ansprüche seien inzwischen verjährt, so Bürgermeister Eichlenborg. Die Staatsanwaltschaft Oldenburg ermittelt weiterhin wegen des Verdachts der Untreue. Die A27 bei Bremen ist am Morgen zeitweise voll gesperrt gewesen. Grund war ein brennender Lastwagen zwischen den Anschlussstellen Bremen Industriehäfen und Überseestadt in Richtung Hannover. Durch den anhaltenden Feuerwehreinsatz gab es lange Zeit Behinderungen. Warum der LKW in Flammen aufgegangen ist, ist noch unklar. Verletzt wurde niemand. Auf der Flucht vor einer Polizeikontrolle in Bremen-Schwachhausen hat ein 17-jähriger E-Scooter-Fahrer einen Polizeianwärter umgefahren. Der junge Polizist zog sich schwere Gesichtsverletzungen zu. Der E-Scooter-Fahrer wurde von den Kollegen überwältigt. Er hatte keinen Führerschein für den hochmotorisierten Scooter. Außerdem war er offenbar bekifft. 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
13: Besser ankommen mit dem besten Verkehrsservice um 15.31 Uhr jetzt genau. Bitte vorsichtig fahren auf der A28 Bremen Richtung Oldenburg. Zwischen Hude und Hatten liegen Reifenteile auf dem linken Fahrstreifen. B72 zwischen Aurich und Georgsheil ist es voller. Da steht nämlich ein kaputtes Auto in Mordorf auf der Straße und das staut sich bis Aurich zurück. Ihr braucht hier gerade ungefähr eine Viertelstunde länger. Am besten umfahrt ihr das, wenn ihr könnt. B211 zwischen Niederhörne und der A293 ist es voller. Hier kommen 10 Minuten für euch obendrauf.
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13: Blitzer stehen in Bremen in der Oldenburger Straße Richtung Hochding. In Delmenhorst in der Braunkamper Straße. In Edewecht in der Oldenburger Straße am Ortsausgang im 50er-Bereich. In Emden-Wittelswehr wird geblitzt in der Leraner Straße. In Marienhafen in der Rosenstraße, in Oldenburg in der Kloppenburger Straße und in Schirum in der Straße Schirumer Feld. Wenn ihr noch was gesehen habt, dann sagt gerne Bescheid, ruft durch oder schickt eine WhatsApp-Nachricht zu mir ins Studio an die 04931 97 3000.
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13: Die nächste Fähre von Borkum nach Emden fährt um 16:30. Kommt gut über.
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13: Moin zusammen. Wir quatschen gleich mal über neue Musik. Aber jetzt spiele ich euch erstmal diesen Klassiker hier von Dasher. Austin Boots Stop Working ist das für euch um 15.32 Uhr in der Nordseewelle Feierabendshow. Ich wünsche euch einen schönen Donnerstagnachmittag auf dem Weg in den Feierabend.

Viertel vor vier. Das war Icehouse mit Hey Little Girl für euch in der Nordsee Welle Feierabendshow. Ich bin Lisa, moin zusammen, und als nächstes spiele ich für euch Olivia Rodrigo mit Drop Dead, ihrem ersten richtigen Love-Song. Bekannt geworden ist sie ja mit Liedern über gebrochene Herzen wie Driver's License. And I just can't imagine how you could be so okay, now that I'm gone. Darin verarbeitet sie ihren Trennungsschmerz, aber in Drop Dead singt sie über die euphorische Phase einer neuen Verliebtheit. Sie schwärmt so hart für jemanden, dass ein Kuss dieser Person sie glatt umhauen würde. Kiss Me and I Might Drop Dead. In dieser Situation kann sich wohl jeder von uns sehr gut hineinversetzen. Und dazu gibt's für euch die Ohrwurm-Garantie von mir. Hier ist Olivia Rodrigo mit Drop Dead.

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11: Heute Nachmittag ist es bewölkt, aber öfter noch trocken, nur stellenweise etwas Regen. Heute Abend kommt dann aber noch einiges an Schauern auf uns zu im ganzen Nordwesten. Dazu ist es etwas windig und wärmer wird es heute auch nicht mehr. Aktuell 16 Grad auf Norderney, 17 in Neuschoo und in Moorweg, 18 Grad in Oldenburg-Etzhorn und in Limwerda. Der Nordseewelle 3-Tage-Trend. Morgen wieder freundlicher, trocken und zwischendurch sonnig. Samstag grau und windig, ab dem Abend regnerisch und Sonntag dann erst Regen und später Sonne und Wolken. Das nächste Hochwasser vor Dornumersiel haben wir um 16.19 Uhr.
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12: Ich bin Finn Riebesel, Freund lieb. Schönen guten Tag. Der erste Kader von Neubundestrainer Jürgen Klopp steht. Und das ist gleich ein richtig großer. Wegen der XXL-Länderspielpause mit gleich 4 Nations League-Partien hat Klopp 44 Spieler nominiert. Mit dabei viel jugendliche Frische ohne A-Länderspiel. Etwa winkt dem Leipziger Brian Gruder oder Finn Jeltsch aus Stuttgart das Debüt. Klopp sagt:
13: Lektion 1 für unsere gemeinsame Zukunft. Wir lernen, Spaß unter Druck zu haben. Ist eigentlich cool. Wenn Druck da ist, dann geht es um was. Wenn Druck da ist, dann weiß man, dass wirklich wichtig ist in dem Moment. Dann ist es einfacher, sich voll zu fokussieren. Also das ist kein so negatives Wort, das gehört dazu.
12: Klopps erstes Spiel als Bundestrainer ist in einer Woche gegen die Niederlande. Inmitten der Diskussionen um die Risiken von KI gibt es neue Vorfälle. ChatGPT-Entwickler OpenAI meldet jetzt weitere Probleme und nennt sie unerwartet und besorgniserregend. Fabian Hoffmann, was ist da passiert?
14: Also in Testläufen hat die KI viel Aufwand betrieben, um zu schummeln. Da wurden angefragte Daten einfach erfunden oder Dateien selbst erstellt und hochgeladen, um sie dann in der Antwort als Quelle anzeigen zu können. Nach einer Hacking-Attacke seiner KI kündigte OpenAI an, Zwischenfälle künftig transparenter zu machen. Experten sorgen sich, dass die künstliche Intelligenz irgendwann nicht mehr vom Menschen kontrolliert werden kann. Die Branche bringt wegen der Gefahren mittlerweile ins Spiel, die Entwicklung zu verlangsamen.
12: Der Iran-Krieg sorgt für neue Rekorde an den deutschen Zapfsäulen. Laut ADAC hat Diesel gestern im Schnitt 2,45 Euro gekostet und damit so viel wie noch nie. Benzin ist schon die letzten Tage auf einem Rekordhoch. Die Bundesregierung will wieder Entlastungen auf den Weg bringen. Wann und wie ist noch offen. In Brandenburg ist ein IS-Anhänger mit mutmaßlichen Anschlagsplänen festgenommen worden. Dafür hat der Mann laut Bundesanwaltschaft unter anderem schon eine Kirche in Bremen als potenzielles Ziel ausgekundschaftet und sich eine Waffe besorgt. Er sitzt jetzt in U-Haft. In Bremen und Niedersachsen werden die Sozialgerichte vermehrt mit KI-generierten Klagen und Eilanträgen geflutet. Dadurch verzögern sich Verfahren massiv, heißt es vom Landessozialgericht. Die Schreiben helfen den Antragstellern dabei oft nicht weiter, weil die KI an den Sachverhalten vorbei argumentieren, heißt es. 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
11: Besser ankommen mit dem besten Verkehrsservice um jetzt genau 4:03. Vorsicht bitte auf der A28 Oldenburg Richtung Leer. Zwischen Filsum und dem Rastplatz Brinkum liegen Reifenteile auf der Fahrbahn. B70, zwischen Leer-Heißfelde und Leer-Nord ist es voller. 10 Minuten müsst ihr hier gerade mehr einplanen. B211, zwischen Niederhörn und der A293 dichter Verkehr. 18 Minuten kommen obendrauf. B212, zwischen Habenhausen und Buchholzberg-Huder Straße, es ist auch voller, 6 Minuten plus.
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11: Es wird geblitzt in Bremen in der Oldenburger Straße, in der Elmhorst in der Braunkamper Straße, in Edewecht in der Oldenburger Straße, in Emden-Wittelswehr in der Leraner Straße, in Marienhaf in der Rosenstraße, in Oldenburg in der Kloppenburger Straße und in Schirum in der Straße Schirumer Feld. Wenn ihr noch was gesehen habt, dann meldet's gerne an die Nordseewelle Hotline 04931 97 3000.
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11: Und die nächste Fähre von Neuharlinger See nach Spiekeroog fährt um 5:10. Gute Fahrt!
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11: Wenn ihr jetzt in den nächsten Tagen Igel oder Maulwürfe seht, dann zählt die auf jeden Fall mal und gebt das mal dem NABU zur Info, wie viel ihr da gesehen habt und wo ungefähr. Das ist nämlich ganz wichtig. Die wollen nämlich jetzt unbedingt wieder wissen, wie viele Igel und Maulwürfe im Moment so unterwegs sind. Jetzt ist ja auch wieder so die Zeit dafür, ne? Und deshalb macht das gerne und mehr darüber erfahrt ihr gleich noch hier bei mir. Jetzt bekommt ihr Holly Humberstone mit To Love Somebody von mir. Moin zusammen!

Wenn ihr draußen jetzt Igel oder Maulwürfe seht, dann merkt euch das mal und zählt die und dann meldet das mal dem NABU. Das ist ganz wichtig. Hier ist die Nordsee Welle Feierabendshow mit Lisa. Und ab morgen heißt es wieder Augen auf und Igel zählen und dann dem NABU Bescheid sagen, wie viele ihr gesehen habt. Bei der Aktion Deutschland sucht Igel und Maulwurf können wir alle mitmachen bei uns im Nordwesten und egal wo ihr seid, in Ostfriesland, in Bremen, rund um Oldenburg. Zählt mal und meldet die ganzen Igel und Maulwürfe. Das ist auch ganz wichtig, dass ihr dann dazu sagt, wo ihr die Tiere entdeckt habt. Und auch leider tote Tiere, die können auch gemeldet werden. Mit den Daten möchten Forschende dann den Bestand der Tiere checken. Beim NABU Niedersachsen geht der Blick dann auch in Richtung Mähroboter. Die sind für viele im Garten ziemlich praktisch, aber für Igel sind die ganz schön gefährlich. Nachts sind die Igel und Maulwürfe nämlich gerne und viel unterwegs. Und gerade Igel, ne? Wenn die so einem Mähroboter begegnen, dann machen die halt das, was Igel eben machen. Die rollen sich zusammen und dann ist es für die Tierchen leider schon zu spät. Der NABU fordert deshalb schon seit längerem auch Nachtfahrverbot für Mähroboter. Und die Petition ist auch echt viel angekommen und hat Unterstützung bekommen. Aber passiert ist da bislang noch nichts. Also wenn euch das auch interessiert, könnt ihr euch die Petition ja auch mal anschauen. Aber unbedingt jetzt in den nächsten Tagen Igel und Maulwürfe zählen und dann unter igelsuche.de melden, damit der NABU weiß, wie der Bestand im Moment aussieht. Und wenn ihr den Tierchen noch anders helfen wollt, dann könnt ihr im eigenen Garten auch immer gerne Laub liegen lassen oder einen Reisighaufen auch stehen lassen und so kleine Durchgänge zum Nachbargarten schaffen. Darüber freuen sich die Igel immer sehr. Und durch 3.

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7: Heute Nachmittag ist es zwar bewölkt, aber meist trocken. Nur stellenweise ganz vereinzelt ein paar Regentropfen. Heute Abend müssen wir mit Schauern rechnen. Aktuell 16 Grad auf Baltrum, 17 in Lütetsburg und in Wadewaden und 18 Grad messen wir in Rastede und in Bremen-Obervieland. Der Nordseewelle 3-Tage-Trend. Morgen wieder freundlicher, trocken und zwischendurch sonnig. Samstag grau und windig, aber erst gegen Abend regnerisch. Und Sonntag dann erst Regen und später Sonne und Wolken. Das nächste Hochwasser vor Schillig haben wir um 16.57 Uhr.
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8: Ich bin Sönke Röhling. Schönen guten Tag. Windenergie wird für die Stromerzeugung bei uns immer wichtiger und heute ist der nächste große Schritt gemacht. In der Nordsee ist Deutschlands bisher größter Offshore-Windpark an den Start gegangen. Rund 85 Kilometer nordwestlich von Borkum stehen 64 Windräder des Parks mit dem Namen He Dreit, plattdeutsch für Er dreht. Der Park alleine hebt die Leistung der deutschen Offshore-Anlagen von etwa 10 auf jetzt 11 Gigawatt. Er kann rein rechnerisch über 1 Million Haushalte mit Strom versorgen. In Bremen und Niedersachsen werden die Sozialgerichte vermehrt mit KI-generierten Klagen und Eilanträgen geflutet. Dadurch verzögern sich Verfahren massiv, heißt es vom Landessozialgericht. Die Schreiben helfen den Antragstellern dabei oft nicht weiter, weil die KI an den Sachverhalten vorbei argumentieren, heißt es. In Niedersachsen kommen immer weniger Babys zur Welt. Im vergangenen Jahr waren es laut Landesamt für Statistik gut 63.000 und damit rund 3% weniger als im Vorjahr. Mit knapp 1,4 Kindern pro Frau liegt Niedersachsen bei der Geburtenrate aber weiterhin bundesweit ganz vorn. Am Sonntag ist World Cleanup Day. Wie wichtig der Einsatz für eine saubere, plastikmüllfreie Zukunft ist, zeigt die Müllsammelaktion auf Mellum. Alle 2 Jahre wird auf der unbewohnten Nordseeinsel, die mitten im Nationalpark Wattenmeer liegt, angeschwemmter Müll gesammelt. Bei der letzten Aktion kamen mehrere Big Packs Müll zusammen. Leere Flaschen, alte Fischfangnetze oder sogar ein Lederfußball waren dabei. 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
7: Besser ankommen mit dem besten Verkehrsservice um 16.32 Uhr. Vorsicht bitte auf der A28 Oldenburg Richtung Leer. Zwischen Westerstede West und Appen-Remels steht ein kaputtes Auto auf dem Standstreifen. Und mit Anhänger, mit Segelboot tatsächlich. Also das ist wirklich ein Hindernis. Bitte passt gut auf. A29 will Wilhelmshaven Richtung Oldenburg. Zwischen Zetel und Farel-Bockhorn 1 Kilometer Stau, 5 Minuten plus. B211 zwischen Niederhörne und R293 ist es immer noch voller auf der Merkircher Straße. 20 Minuten jetzt länger. Kommt gut durch.
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7: Es wird geblitzt in Bremen in der Oldenburger Straße, in Delmhorst in der Braunkamper Straße, in Edewecht in der Oldenburger Straße, in Emden-Wittelsweer in der Leraner Straße. Weitere Blitzer in Marienhafen in der Rosenstraße, beidseitig im 30er-Bereich. In Oldenburg in der Kloppenburger Straße. In Schirum, in der Straße Schirumer Feld, wird auch noch geblitzt. Und wenn ihr noch was Neues für mich habt, dann gern her damit. 04931 97 3000. Das ist die Nordseewelle Hotline. Da könnt ihr anrufen oder eine WhatsApp-Nachricht hinschicken.
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7: Die nächste Fähre von Nesmasiel nach Baltrum fährt um 18 Uhr. Gute Überfahrt.
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7: Und ich habe für euch auf dem Weg in den Donnerstag-Feierabend die meiste Musik und alle aktuellen Hits mitgebracht. Ich habe gleich in dieser halben Stunde den WM-Song für euch, Shakira und Burna Boy mit Die Die. Und das ist jetzt erstmal Ausdies mit Angel Eyes.

Dermot Kennedy mit Power Over Me um 16:45 in der Nordsee Welle Feierabendshow. Mein Name ist Lisa und ich spiele für euch jetzt den offiziellen WM-Song des Jahres. Aber ich finde, Die Die ist mittlerweile viel mehr als nur der Song zur Fußball-Weltmeisterschaft. Shakira hat ja schon mal einen WM-Song gemacht, Waka Waka, das war auch so ein Meisterwerk. Und Die Die zusammen mit Burna Boy eben auch. Beide Songs werden wir in Zukunft auch ohne WM noch sehr, sehr gerne hören. Shakira ist auch gerade in ihrer Heimat unterwegs und gibt am Wochenende mehrere Konzerte in Madrid. Ach, da könnte ich mich jetzt auch hinträumen. Vielleicht performt sie da ja auch Die Die. Ich habe den Song auf jeden Fall jetzt für euch bei Nordseewelle. Hier sind Shakira und Burna Boy.

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15: Ja, heute Nachmittag noch bewölkt, wenig Regen, aber in den Abendstunden sind ordentlich Schauer unterwegs. Dazu etwas Wind und 16 Grad aktuell, 17 Grad in Upplengen, 17 Grad auch in Tettens und in Oldenburg-Umstede und 18 Grad in Hamburg-Winterhude. Der Nordseewelle 3-Tage-Trend. Morgen wieder freundlicher, trocken und zwischendurch sonnig. Samstag grau und windig, Regen aber erst wieder am Abend. Der Sonntag, der startet dann regnerisch, später dann wieder Sonne und Wolken. Und das nächste Hochwasser vor Wilhelmshaven haben wir um 5:30 Uhr.
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16: Ich bin Fenribe, sei freundlieb. Schönen guten Tag. Der neue Bundestrainer Jürgen Klopp hat seinen ersten Kader vorgestellt. Weil 4 Nations League-Spiele anstehen, nominiert er 44 Spieler. Das ist deutlich mehr als üblich. Unter anderem winkt den Youngstern Said Elmala vom 1. FC Köln und Felix Keidel von der SV Elversberg das Debüt. Klopp sagte:
17: Hat wirklich Spaß gemacht, sich mit den Jungs auszutauschen. Ich kann euch sagen, es bedeutet ihnen allen unglaublich viel, für die deutsche Nationalmannschaft zu spielen. Ich finde, das ist auch mal eine Geschichte, die man so sagen darf. Ich war ja bis vor 4 Wochen auch eher eine Beobachterrolle. Man ist sich da nicht immer ganz sicher. Wir haben uns gemeinsam dazu entschlossen, das ja ab jetzt eben auch wieder sichtbar zu machen.
16: Nächste Woche geht's los mit der Partie gegen die Niederlande. Windenergie wird für die Stromerzeugung bei uns immer wichtiger. Jetzt ist der nächste große Schritt gemacht. In der Nordsee ist Deutschlands bisher größter Offshore-Windpark ans Netz gegangen. Silas Quiring berichtet.
18: Etwas mehr als 100 Kilometer westlich von Helgoland stehen sie, die 64 Windräder des Parks mit dem passenden plattdeutschen Namen He Dreit, also er dreht. Der Park alleine hebt die Leistung der deutschen Offshore-Anlagen von etwa 10 auf jetzt 11 Gigawatt. Umgerechnet heißt das, dass der Park über 1 Million Haushalte mit Strom versorgen kann. Gekostet hat der Bau fast 2,5 Milliarden Euro, übrigens ganz ohne Gelder vom Staat.
16: Tanken ist in Deutschland aktuell so teuer wie noch nie. Der Liter Diesel hat nach Zahlen des ADAC gestern im Schnitt 2,45 Euro gekostet. Damit wurde der bisherige Rekord aus dem April nochmal übertroffen. Beim Benzin jagt schon seit Tagen ein Hoch das nächste. Inmitten der Diskussion um die Risiken von KI gibt es neue Vorfälle. ChatGPT-Entwickler OpenAI meldet jetzt weitere Probleme. In Testläufen wurden angefragte Daten beispielsweise einfach erfunden. Nach einer Hackerattacke seiner KI kündigte OpenAI an, Zwischenfälle künftig transparenter zu machen. Die Farbe Orange ist für alle Baumärkte da. Dieses kuriose Urteil hat der Bundesgerichtshof heute gesprochen. Obi wollte einen bestimmten Orangeton als Marke schützen. Die Konkurrenten Hornbach und Globus klagten dagegen und bekamen jetzt vom BGH Recht. 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
15: Besser ankommen mit dem besten Verkehrsservice um jetzt genau 5:03. Vorsicht bitte auf der A28 Oldenburg Richtung Leer. Zwischen Westerstede-West und Apen-Remels steht ein kaputtes Auto mit Anhänger und Segelboot auf dem Standstreifen. Also hier bitte vorsichtig fahren. B211. Zwischen Niederhörn und der A293 ist es voller 9 Minuten plus. B401. Zwischen Eversten und Edewächterdamm dichter Verkehr. 7 Minuten kommen obendrauf.
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15: Es wird geblitzt in Bremen in der Oldenburger Straße, in Delmhorst in der Braunkamper Straße, in Edewecht in der Oldenburger Straße. Weitere Blitzer in Emden-Wittelswehr in der Leraner Straße, in Marienhafen in der Rosenstraße, in Oldenburg in der Kloppenburger Straße und dann steht noch eine in Schirum in der Straße Schirumer Feld. Hier solltet ihr nicht schneller als 50 fahren. Habt ihr Stausblitzer oder Störungen gesehen im Nordwesten? Dann meldet sie gerne in die Nordseewelle Hotline 04931 97 3000.
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15: Die nächste Fähre von Halesiel nach Wangerooge fährt 6:30. Kommt gut über.
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15: Ja, und was ist das, was uns im Moment am allermeisten aufregt? Das Auto voll zu tanken. Ey, das kann doch nicht sein, die Preise, die ich da sehe an der Tanksäule. Das ist nicht normal. Es soll jetzt wieder eine Entlastung kommen. Wie genau die aber aussehen wird, das ist noch nicht bekannt. Was aber sein könnte, das schauen wir uns gleich mal an. Jetzt erstmal Ava Max für euch mit Maybe You're the Problem. Moin zusammen.

0: Wenn ihr an den Tankstellen steht und euer Auto voll macht, tut das immer noch richtig weh. Die Preise an den Tankstellen steigen weiter. Ich könnte echt heulen, wenn ich das sehe. Hier ist die Nordsee Welle Feierabendshow mit Lisa. Und die Bundesregierung möchte uns jetzt entlasten und das möglichst schnell. Einen genauen Plan gibt's aber noch nicht. Kollegin Diana, wie könnte die Entlastung denn aussehen?
1: Möglich ist zum Beispiel, dass die Mehrwertsteuer auf Benzin und Diesel von 19% auf 7% gesenkt wird oder, wie schon beim Tankrabatt im Frühjahr, die Energiesteuer gesenkt wird. Die Entscheidung dafür war seinerzeit schnell gefallen, sagt Unionsfraktionschef Thorsten Frey. Deshalb könnte es auch dieses Mal zügig gehen. Auch wenn es ambitioniert sei, es könnte zum 1. Oktober gelingen, sagte Frey in der ARD-Sendung Maischberger. Aber neben einer kurzfristigen Lösung müsste es auch dauerhafte Antworten geben.
0: Ja, das wäre auf jeden Fall auch wichtig, aber mir würde es schon helfen, wenn die Preise auf den Tanksäulen im Oktober schon mal ein bisschen sinken. Das ist ja echt krass, was da verlangt wird. Das sind jetzt Felix Jähn und Cascada für euch mit Boy You Turn Me.

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12: Es ist bewölkt und so langsame stellenweise Regen möglich bei uns im Nordwesten. Das wird nachher in den Abendstunden noch deutlich mehr. Aktuell messen wir 16 Grad in Ihlow und auf Spiekeroog, 17 Grad in Altjürden und im Bad Zwischenahn und 18 Grad in Fischerhude. Der Nordseewelle 3-Tage-Trend, morgen wieder freundlicher, trocken und zwischendurch sonnig bei bis zu 18 Grad. Samstag grau und windig bei bis zu 19 Grad und erst ab dem Abend regnerisch. Sonntag erst Regen, später Sonne und Wolken, dazu Wind und maximal 18 Grad. Das nächste Niedrigwasser vor Baltrum haben wir um 22.22 Uhr.
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13: Ich bin Sönke Röhling. Schönen guten Tag. Der bislang größte Offshore-Windpark Deutschlands ist offiziell in Betrieb gegangen. Die Anlage steht rund 85 Kilometer nordwestlich von Borkum in der Nordsee. NBW hat nach eigenen Angaben rund 2,4 Milliarden Euro in den Windpark investiert. Er kann rein rechnerisch rund 1 Million Haushalte mit Strom versorgen. Der Großteil geht aber direkt an große Industrie- und Wirtschaftsunternehmen. Ein Jahr nach Bekanntwerden eines Steuerskandals in der Gemeinde Sande im Landkreis Friesland ist nun klar, wie viel Geld die Gemeinde verloren hat. Über 1,9 Millionen Euro. Eine Mitarbeiterin hatte zwischen 2005 und 2020 hunderte Gewerbesteuereinnahmen falsch oder gar nicht berechnet. Die Ansprüche seien inzwischen verjährt, so Bürgermeister Eicklenborg. Die Staatsanwaltschaft Oldenburg ermittelt weiterhin wegen des Verdachts der Untreue. Die A27 bei Bremen ist am Morgen zeitweise voll gesperrt gewesen. Grund war ein brennender Lastwagen zwischen den Anschlussstellen Bremen Industriehäfen und Überseestadt in Richtung Hannover. Durch den anhaltenden Feuerwehreinsatz gab es lange Zeit Behinderungen. Warum der LKW in Flammen aufgegangen ist, ist noch unklar. Verletzt wurde niemand. Auf der Flucht vor einer Polizeikontrolle in Bremen-Schwachhausen hat ein 17-jähriger E-Scooter-Fahrer einen Polizeianwärter umgefahren. Der junge Polizist zog sich schwere Gesichtsverletzungen zu. Der E-Scooter-Fahrer wurde von den Kollegen überwältigt. Er hatte keinen Führerschein für den hochmotorisierten Scooter. Außerdem war er offenbar bekifft. 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
12: Besser ankommen mit dem besten Verkehrsservice. A29 Ahlhorner Heide Richtung Wilhelmshaven. Zwischen dem Kreuz Oldenburg Ost und Umstede 2 Kilometer Stau, 8 Minuten dauert es hier länger. B72 Leerer Landstraße. Zwischen Backwand und Aurich dichter Verkehr, 5 Minuten plus.
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12: Es wird geblitzt in Bremen in der Oldenburger Straße, in Delmhorst in der Braunkamper Straße, in Edewächte in der Oldenburger Straße, in Emden-Wittelswehr in der Leraner Straße, in Marienhafe in der Rosenstraße wird beidseitig im 30er-Bereich geblitzt und noch zwei stehen in Oldenburg in der Kloppenburger Straße und in Schierum in der Straße Schierumer Feld. Habt ihr noch was gesehen? Meldet sehr gerne an die Nordseewelle Hotline. 04931 97 3000.
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12: Die nächste Fähre von Spiekeroog nach Neuherrlingersiel fährt um 6:35. Gute Fahrt euch!
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12: An eurem Donnerstag Feierabend, vielleicht noch auf der Arbeit jetzt gerade, aber gleich dann bestimmt im Auto und nachher auf jeden Fall auf der Couch. Wir starten rein in diesen Feierabend mit der meisten Musik und allen aktuellen Hits. Und da passt Alex Warren jetzt richtig gut. Ordinary. Moin zusammen.
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Hier geht's jetzt weiter mit Loy und David Puentes. Golden Summer.

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16: Jetzt am Abend sind einige Regenschauer unterwegs bei uns im Nordwesten. Im Moment 16 Grad in Aurich und auf Wangerooge, 17 in Bockhorn und in Oldenburg-Donnerschwee und 18 in Bremen-Neustadt. Der Nordseewelle 3-Tage-Trend. Morgen freundlicher, trocken und zwischendurch sonnig. Samstag grau und windig und am Abend regnerisch. Sonntag dann erst Regen und später Sonne und Wolken. Das nächste Niedrigwasser vor Neuherlinger Siel haben wir um 22.36 Uhr.
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17: Ich bin Finn Riebesel-Freundlieb. Schönen guten Abend. Für die deutsche Fußballnationalmannschaft stehen die nächsten Länderspiele vor der Tür. Es sind die ersten mit Bundestrainer Jürgen Klopp. Der hat jetzt auch seinen ersten Kader vorgestellt, beziehungsweise zwei Dirk Justes.
18: Ja, für die XXL-Länderspielpause mit gleich 4 Nations League-Spielen nominiert Klopp auch doppelt so viele Spieler wie üblich, 44 an der Zahl. Unter anderem winkt den Youngstern Said Elmaler vom 1. FC Köln und Felix Keidel von der SV Elversberg das Debüt. Rückkehrer sind etwa Torwart Marc-André Ter Stegen und Mittelfeldmann Serge Gnabry. Nicht dabei sind etwa Dennis Undaf, Leroy Sané und Oliver Baumann. In genau einer Woche geht's los gegen die Niederlande.
17: Anfang des Jahres ist die Mehrwertsteuer auf Speisen in Restaurants dauerhaft gesenkt worden. Bessere Preise gibt's für Gäste aber trotzdem nicht. Das zeigt eine Studie der Branchengewerkschaft NGG. Mehr von Silas Quiring.
19: Bei fast allen untersuchten Gerichten sind die Preise gleich geblieben oder sogar etwas gestiegen. Die Bundesregierung wollte mit der Steuersenkung von 19% auf 7% die Gastronomen, aber explizit auch die Verbraucher entlasten. Schon damals hatten viele Wirte aber gesagt, dass die Entlastung höchstens dafür reicht, die steigenden Kosten auszugleichen. Die Gewerkschaft spricht von einem Steuergeschenk für die Branche, von dem auch die Beschäftigten bisher nicht profitieren.
17: Der Iran-Krieg sorgt für neue Rekorde an den deutschen Zapfsäulen. Laut ADAC hat Diesel gestern im Schnitt 2,45 Euro gekostet und damit so viel wie noch nie. Benzin ist schon die letzten Tage auf einem Rekordhoch. Die Bundesregierung will wieder Entlastungen auf den Weg bringen. Wann und wie ist noch offen. In Frankfurt ist jetzt ein dritter Mensch an Malaria gestorben. Der Mann wohnte in der Nähe des Flughafens. Schon im Juli hatten 6 Flughafenmitarbeiter die Tropenkrankheit bekommen. Vermutlich von einer eingeflogenen Mücke. Für 2 von ihnen verlief die Krankheit tödlich. In Bremen und Niedersachsen werden die Sozialgerichte vermehrt mit KI-generierten Klagen und Eilanträgen geflutet. Dadurch verzögern sich Verfahren massiv, heißt es vom Landessozialgericht. Die Schreiben helfen den Antragstellern dabei oft nicht weiter, weil die KI an den Sachverhalten vorbei argumentieren, heißt es. Deutschlands größter Offshore-Windpark ist jetzt an den Start gegangen. In der Nordsee, rund 100 Kilometer westlich von Helgoland, stehen über 60 Windräder. Sie können rein rechnerisch rund 1,1 Millionen Haushalte mit Strom versorgen. Gebaut wurde der Windpark komplett ohne staatliche Subventionen. 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
16: Besser ankommen mit dem besten Verkehrsservice um 18.03 Uhr. B72 zwischen Georgsheil und Aurich ist es voller 5 Minuten plus.
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16: Es wird geblitzt. In Bremen in der Oldenburger Straße, in Delmenhorst in der Braunkämpfer Straße, in Edewecht in der Oldenburger Straße, in Emden-Wittelsweil in der Leraner Straße. Weitere Blitzer in Marienhafen in der Rosenstraße, beidseitig im 30er Bereich. In Oldenburg in der Kloppenburger Straße und in Schirum in der Straße Schirumer Feld. Staus-Blitzerstörungen könnt ihr gerne an die Nordseewelle Hotline melden. 04931 97 3000. Ruft an oder schickt eine WhatsApp-Nachricht. Die nächste Fähre von Nesmaseel nach Baltrum fährt morgen Mittag um 14:45. Ich bin Lisa, ihr hört die Nordseewelle Feierabendshow. Ich bin jetzt noch eine Stunde für euch am Start mit der meisten Musik und allen aktuellen Hits. Das ist Baby Rexha mit New Religion. Moin!

0: Show mit Lisa und heute kommen ein paar neue Filme auf die große Leinwand. Das Duell des Roadrunners gegen Willy Coyote und einer dreht sich um eines der größten deutschen Sportmärchens. Kinomann Thomas stellt uns die heutigen Neustarts vor.
1: Wo man herkommt, ist belanglos. Wichtig ist, wo man hin will.
2: Wo wollen Sie denn hin?
1: So, Olympische Spiele nach Rom.
3: Das Sportdrama Adams 8 erzählt das größte Wunder der deutschen Rudergeschichte. Der frühere Boxtrainer Kurt Adam will in den 50ern junge Außenseiter aus Ratzeburg in die Weltspitze führen.
1: Unser Ziel ist Gleichmäßigkeit.
4: Das ist reine Physik.
5: Kein Endsport.
1: Nein.
3: Kurt Adam saß noch nie im Ruderboot, doch mit seinen neuen Ideen sorgt er für Furore.
6: Nicht der Stärkere gewinnt, sondern der am wenigsten Fehler macht.
3: Adams 8 mit Oliver Masucci könnte das Wunder von Bern des Ruderns werden, auch wenn es ein, zwei Handlungsstränge zu viel gibt.
7: Auf nach Rom!
3: Das Duell des Roadrunner gegen Willy Coyote kennen alle Comic-Fans. Coyote hat nie eine Chance, auch weil die absurden Hilfsmittel des Acme-Unternehmens versagen.
8: Die Acme Corporation gibt gefährliche Produkte in die Hände von Cartoon-Figuren.
3: Im Film Coyote vs. Acme will der Coyote den Konzern verklagen, doch der will den Spieß umdrehen.
9: Wir wissen doch alle, wer hier die Schuld trägt. Seine Verletzung hat er sich selbst zugefügt.
3: Der Action-Klamauk ist halb Comic, halb Realfilm und wandelt so auf den Spuren von Falsches Spiel mit Roger Rabbit. Ein absolutes Muss für Fans von Bugs Bunny und Co.
10: Das ist nicht witzig. Ich dachte, Cartoons sollen immer witzig sein.
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1: Heute Abend viel Regen bei uns im Nordwesten. Im Moment dazu 15 Grad auf Langeoog, 16 Grad in Upplengen, in Tettens und in Oldenburg-Umstede und 17 Grad in Hamburg-Winterhude. Der Nordseewelle 3-Tage-Trend. Morgen wieder freundlicher, trocken und zwischendurch sonnig bei bis zu 18 Grad. Samstag grau und windig bei bis zu 19 Grad und erst ab dem Abend regnerisch. Sonntag erst Regen, später Sonne und Wolken, dazu Wind und maximal 18 Grad. Das nächste Niedrigwasser vor Emden haben wir um 23.07 Uhr.
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1: Besser ankommen mit dem besten Verkehrsservice. Vorsicht bitte noch auf der A28 Oldenburg Richtung Leer. Zwischen Westerstede West und Appen-Remels steht ein kaputtes Fahrzeug.
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1: Es wird geblitzt in Bremen in der Oldenburger Straße, in Delmenhorst in der Braunkamper Straße, in Edewecht in der Oldenburger Straße, in Emden-Wittelswehr in der Leraner Straße, in Marienhafen in der Rosenstraße, beidseitig im 30er-Bereich, in Oldenburg in der Kloppenburger Straße und noch ein Blitzer steht in Schirum in der Straße Schirumer Feld. Wenn ihr noch was gesehen habt, sagt gern an der Nordseewelle Hotline Bescheid. 04931 97 3000. Hier ist die Nordseewelle Feierabendshow mit Lisa. Ich wünsche euch einen schönen Donnerstag-Feierabend. Ich bin jetzt noch eine halbe Stunde für euch am Start und wir starten rein mit der meisten Musik und allen aktuellen Hits. Das ist Olivia Dean für euch mit Man I Need.

Mit Paradise für euch in der Nordse Welle Feierabendshow. Ich bin Lisa, bedanke mich fürs Einschalten und verabschiede mich jetzt auch in den Feierabend. Wir hören uns Montag wieder ab 14 Uhr hier bei Nordse Welle. Ich mache ausnahmsweise ein verlängertes Wochenende. Ich habe jetzt noch Tom Gregory für euch mit Never Look Back und ich wünsche euch schon mal ein schönes Wochenende. Bis Montag, ihr Lieben. Ich freue mich auf euch.

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10: Ich bin Finn Riebesel, Freundlieb. Schönen guten Abend. Der erste Kader von Neubundestrainer Jürgen Klopp steht. Und das ist gleich ein richtig großer. Wegen der XXL-Länderspielpause mit gleich 4 Nations League-Partien hat Klopp 44 Spieler nominiert. Mit dabei viel jugendliche Frische ohne A-Länderspiel. Etwa winkt dem Leipziger Brian Gruder oder Finn Jeltsch aus Stuttgart das Debüt. Klopp sagt:
11: Lektion 1 für unsere gemeinsame Zukunft. Wir lernen, Spaß unter Druck zu haben. Ist eigentlich cool. Wenn Druck da ist, dann geht es um was. Wenn Druck da ist, dann weiß man, dass wirklich wichtig ist in dem Moment. Dann ist es einfacher, sich voll zu fokussieren. Also das ist kein so negatives Wort, das gehört dazu.
10: Klopps erstes Spiel als Bundestrainer ist in einer Woche gegen die Niederlande. Wer nach dem Restaurantbesuch auf die Rechnung schaut, merkt von der Senkung der Mehrwertsteuer eher nichts. Laut einer Studie der Gastrogewerkschaft NGG sind die Preise seit Jahresanfang größtenteils gleich geblieben oder sogar gestiegen. Die Bundesregierung hatte vorab noch gesagt, dass auch die Bürgerinnen und Bürger die Steuersenkung im Portemonnaie spüren werden. Schon damals hatten viele Wirte aber gesagt, dass sie höchstens dafür reicht, die steigenden Kosten auszugleichen. Großer Schritt für die Windenergie. In der Nordsee, rund 100 Kilometer westlich von Helgoland, ist Deutschlands größter Offshore-Windpark ans Netz gegangen. Die 64 Windräder können rechnerisch über 1 Million Haushalte mit Strom versorgen. Weltweit wird aktuell über die Risiken von künstlicher Intelligenz diskutiert. Jetzt hat ChatGPT-Entwickler OpenAI neue Probleme gemeldet. So wurden in Testläufen selbst erstellte Dateien hochgeladen, um sie dann als externe Quellen auszugeben. In einem anderen Fall erfand die KI einfach Daten und wollte das zunächst verbergen. OpenAI nennt das unerwartet und besorgniserregend. Nach einer Hackerattacke seiner KI hatte OpenAI angekündigt, Zwischenfälle künftig transparenter zu machen. Ob im Altenheim, im Sportverein oder Museum, seit mittlerweile 15 Jahren gibt es den Bundesfreiwilligendienst. Rund 650.000 Menschen haben schon mitgemacht, so Bundesfamilienministerin Prien. Sie sagt, freiwilliges Engagement stärkt den gesellschaftlichen Zusammenhalt. 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
1: Ich bin Finn Riebe, sei freundlieb. Schönen guten Abend. Der neue Bundestrainer Jürgen Klopp hat seinen ersten Kader vorgestellt. Weil 4 Nations League-Spiele anstehen, nominiert er 44 Spieler. Das ist deutlich mehr als üblich. Unter anderem winkt den Youngstern Said Elmala vom 1. FC Köln und Felix Keidel von der SV Elversberg das Debüt. Klopp sagte:
2: Hat wirklich Spaß gemacht, sich mit den Jungs auszutauschen. Ich kann euch sagen, es bedeutet ihnen allen unglaublich viel, für die deutsche Nationalmannschaft zu spielen. Ich finde, das ist auch mal eine Geschichte, die man so sagen darf. Ich war ja bis vor 4 Wochen auch eher eine Beobachterrolle. Man ist sich da nicht immer ganz sicher. Wir haben uns gemeinsam dazu entschlossen, das ja ab jetzt eben auch wieder sichtbar zu machen.
1: Nächste Woche geht's los mit der Partie gegen die Niederlande. Windenergie wird für die Stromerzeugung bei uns immer wichtiger. Jetzt ist der nächste große Schritt gemacht. In der Nordsee ist Deutschlands bisher größter Offshore-Windpark ans Netz gegangen. Silas Quiring berichtet.
3: Etwas mehr als 100 Kilometer westlich von Helgoland stehen sie, die 64 Windräder des Parks mit dem passenden plattdeutschen Namen He Dreit, also er dreht. Der Park alleine hebt die Leistung der deutschen Offshore-Anlagen von etwa 10 auf jetzt 11 Gigawatt. Umgerechnet heißt das, dass der Park über 1 Million Haushalte mit Strom versorgen kann. Gekostet hat der Bau fast 2,5 Milliarden Euro, übrigens ganz ohne Gelder vom Staat.
1: Das Essen im Restaurant ist trotz der gesenkten Mehrwertsteuer nicht günstiger geworden. Laut einer Studie der Branchengewerkschaft NGG sind die Preise zum Teil sogar gestiegen. Die Bundesregierung hatte die Steuersenkung auch als Verbraucherentlastung angekündigt. In Brandenburg ist ein IS-Anhänger mit mutmaßlichen Anschlagsplänen festgenommen worden. Dafür hat der Mann laut Bundesanwaltschaft unter anderem schon eine Kirche in Bremen als potenzielles Ziel ausgekundschaftet und sich eine Waffe besorgt. Er sitzt jetzt in U-Haft. Die Farbe Orange ist für alle Baumärkte da. Dieses kuriose Urteil hat der Bundesgerichtshof heute gesprochen. Obi wollte einen bestimmten Orangeton als Marke schützen. Die Konkurrenten Hornbach und Globus klagten dagegen und bekamen jetzt vom BGH Recht. 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
1: Ich bin Finn Riebe, sei freundlieb. Schönen guten Abend. Für die deutsche Fußballnationalmannschaft stehen die nächsten Länderspiele vor der Tür. Es sind die ersten mit Bundestrainer Jürgen Klopp. Der hat jetzt auch seinen ersten Kader vorgestellt, beziehungsweise zwei Dirk Justes.
2: Ja, für die XXL-Länderspielpause mit gleich vier Nations League-Spielen nominiert Klopp auch doppelt so viele Spieler wie üblich, 44 an der Zahl. Unter anderem winkt den Youngstern Said Elmala vom 1. FC Köln und Felix Keidel von der SV Elversberg das Debüt. Rückkehrer sind etwa Torwart Marc-André Ter Stegen und Mittelfeldmann Serge Gnabry. Nicht dabei sind etwa Dennis Undaf, Leroy Sané und Oliver Baumann. In genau einer Woche geht's los gegen die Niederlande.
1: Anfang des Jahres ist die Mehrwertsteuer auf Speisen in Restaurants dauerhaft gesenkt worden. Bessere Preise gibt's für Gäste aber trotzdem nicht. Das zeigt eine Studie der Branchengewerkschaft NGG. Mehr von Silas Quiring.
3: Bei fast allen untersuchten Gerichten sind die Preise gleich geblieben oder sogar etwas gestiegen. Die Bundesregierung wollte mit der Steuersenkung von 19% auf 7% die Gastronomen, aber explizit auch die Verbraucher entlasten. Schon damals hatten viele Wirte aber gesagt, dass die Entlastung höchstens dafür reicht, die steigenden Kosten auszugleichen. Die Gewerkschaft spricht von einem Steuergeschenk für die Branche, von dem auch die Beschäftigten bisher nicht profitieren.
1: Deutschlands größter Offshore-Windpark ist jetzt an den Start gegangen. In der Nordsee rund 100 Kilometer westlich von Helgoland stehen über 60 Windräder. Sie können rein rechnerisch rund 1,1 Millionen Haushalte mit Strom versorgen. Gebaut wurde der Windpark komplett ohne staatliche Subventionen. In Frankfurt ist jetzt ein dritter Mensch an Malaria gestorben. Der Mann wohnte in der Nähe des Flughafens. Schon im Juli hatten 6 Flughafenmitarbeiter die Tropenkrankheit bekommen. Vermutlich von einer eingeflogenen Mücke. Für 2 von ihnen verlief die Krankheit tödlich. ChatGPT-Entwickler OpenAI meldet neue Probleme mit seiner KI. In Testläufen hat sie Daten einfach erfunden oder Dateien selbst erstellt, um sie als Quelle auszugeben. OpenAI nennt das unerwartet und besorgniserregend. Experten warnen, dass KI irgendwann nicht mehr kontrollierbar sein könnte. 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
2: Ich bin Colin Mock. Schönen guten Abend. Jürgen Klopp hat seinen ersten Kader als neuer Bundestrainer vorgestellt. Weil 4 Nations League-Spiele anstehen, nominiert er 44 Spieler, mehr als üblich. Unter anderem winkt den Youngstern Said Elmala vom 1. FC Köln und Felix Keidel von der SV Elversberg das Debüt. Klopp sagt:
3: Hat wirklich Spaß gemacht, sich mit den Jungs auszutauschen. Ich kann euch sagen, es bedeutet ihnen allen unglaublich viel, für die deutsche Nationalmannschaft zu spielen. Ich finde, das ist auch mal eine Geschichte, die man so sagen darf. Ich war ja bis vor 4 Wochen auch eher eine Beobachterrolle. Man ist sich da nicht immer ganz sicher. Wir haben uns gemeinsam dazu entschlossen, das ja ab jetzt eben auch wieder sichtbar zu machen.
2: Nächste Woche geht's los mit der Partie gegen die Niederlande. Seit Anfang des Jahres ist die Mehrwertsteuer auf Speisen in Restaurants dauerhaft gesenkt. Bessere Preise gibt's für Gäste aber trotzdem nicht. Das zeigt eine Studie der Branchengewerkschaft NGG. Mehr von Silas Quiring.
4: Bei fast allen untersuchten Gerichten sind die Preise gleich geblieben oder sogar etwas gestiegen. Die Bundesregierung wollte mit der Steuersenkung von 19% auf 7% die Gastronomen, aber explizit auch die Verbraucher entlasten. Schon damals hatten viele Wirte aber gesagt, dass die Entlastung höchstens dafür reicht, die steigenden Kosten auszugleichen. Die Gewerkschaft spricht von einem Steuergeschenk für die Branche, von dem auch die Beschäftigten bisher nicht profitieren.
2: Tanken ist in Deutschland aktuell so teuer wie noch nie. Der Liter Diesel hat nach Zahlen des ADAC gestern im Schnitt 2,45 Euro gekostet. Damit wurde der bisherige Rekord aus dem April nochmal übertroffen. Beim Benzin jagt schon seit Tagen ein Hoch das nächste. ChatGPT-Entwickler OpenAI meldet neue Probleme mit seiner KI. In Testläufen hat sie Daten einfach erfunden oder Dateien selbst erstellt, um sie als Quelle auszugeben. OpenAI nennt das unerwartet und besorgniserregend. Experten warnen, dass KI irgendwann nicht mehr kontrollierbar sein könnte. Deutschlands größter Offshore-Windpark ist an den Start gegangen. In der Nordsee stehen über 60 Windräder. Sie können rechnerisch rund 1,1 Millionen Haushalte mit Strom versorgen. Gebaut wurde der Windpark komplett ohne staatliche Subvention. Fehlstart für Hoffenheim in der Fußball-Europa League. Die TSG verlor ihr Auftaktmatch beim griechischen Club Kreta am Abend mit 0:2. 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
1: Ich bin Colin Mock. Der erste Kader von Neubundestrainer Jürgen Klopp steht. Und es ist ein großer. Wegen der XXL-Länderspielpause mit gleich 4 Nations League-Spielen hat Klopp 44 Spieler nominiert. Mit dabei viel jugendliche Frische ohne A-Länderspiel. Etwa winkt dem Leipziger Brian Gruder oder Fenerbahce aus Stuttgart das Debüt. Klopp sagt:
2: Lektion 1 für unsere gemeinsame Zukunft. Wir lernen, Spaß unter Druck zu haben. Ist eigentlich cool. Wenn Druck da ist, dann geht es um was. Wenn Druck da ist, dann weiß man, dass wirklich wichtig ist in dem Moment. Dann ist es einfacher, sich voll zu fokussieren. Also das ist kein so negatives Wort, das gehört dazu.
1: Klopps erstes Spiel als Bundestrainer ist nächste Woche gegen die Niederlande. Seit Anfang des Jahres ist die Mehrwertsteuer auf Speisen in Restaurants dauerhaft gesenkt. Bessere Preise gibt's für Gäste aber trotzdem nicht. Das zeigt eine Studie der Branchengewerkschaft NGG. Mehr von Silas Quiring.
3: Bei fast allen untersuchten Gerichten sind die Preise gleich geblieben oder sogar etwas gestiegen. Die Bundesregierung wollte mit der Steuersenkung von 19% auf 7% die Gastronomen, aber explizit auch die Verbraucher entlasten. Schon damals hatten viele Wirte aber gesagt, dass die Entlastung höchstens dafür reicht, die steigenden Kosten auszugleichen. Die Gewerkschaft spricht von einem Steuergeschenk für die Branche, von dem auch die Beschäftigten bisher nicht profitieren.
1: Großer Schritt für die Windenergie. In der Nordsee ist Deutschlands größter Offshore-Windpark ans Netz gegangen. Die über 60 Windräder können rechnerisch über 1 Million Haushalte mit Strom versorgen. Der Park allein hebt die deutsche Offshore-Windleistung von etwa 10 auf jetzt 11 Gigawatt. Inmitten der Diskussion um die Risiken von KI gibt es neue Vorfälle. ChatGPT-Entwickler OpenAI meldet weitere Probleme. In Testläufen wurden angefragte Daten beispielsweise einfach erfunden. Nach einer Hacking-Attacke seiner KI kündigte OpenAI an, Zwischenfälle künftig transparenter zu machen. In Frankfurt ist ein dritter Mensch an Malaria gestorben. Der Mann wohnte in der Nähe des Flughafens. Schon im Juli hatten 6 Flughafenmitarbeiter die Tropenkrankheit bekommen, vermutlich von einer eingeschleppten Mücke. Für 2 von ihnen verlief die Krankheit tödlich. 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
1: Ich bin Colin Mock. Jürgen Klopp hat seinen ersten Kader als neuer Bundestrainer vorgestellt. Weil 4 Nations League-Spiele anstehen, nominiert er 44 Spieler, mehr als üblich. Unter anderem winkt den Youngstern Said Elmala vom 1. FC Köln und Felix Keidel von der SV Elversberg das Debüt. Klopp sagt:
2: Hat wirklich Spaß gemacht, sich mit den Jungs auszutauschen. Ich kann euch sagen, es bedeutet ihnen allen unglaublich viel, für die deutsche Nationalmannschaft zu spielen. Ich finde, das ist auch mal eine Geschichte, die man so sagen darf. Ich war ja bis vor 4 Wochen auch eher eine Beobachterrolle. Man ist sich da nicht immer ganz sicher. Wir haben uns gemeinsam dazu entschlossen, das ja ab jetzt eben auch wieder sichtbar zu machen.
1: Nächste Woche geht's los mit der Partie gegen die Niederlande. Windenergie wird für die Stromerzeugung bei uns immer wichtiger. Jetzt ist der nächste große Schritt gemacht. In der Nordsee ist Deutschlands bisher größter Offshore-Windpark ans Netz gegangen. Silas Quiring berichtet.
3: Etwas mehr als 100 Kilometer westlich von Helgoland stehen sie. Die 64 Windräder des Parks mit dem passenden plattdeutschen Namen He Dreit, also er dreht. Der Park alleine hebt die Leistung der deutschen Offshore-Anlagen von etwa 10 auf jetzt 11 Gigawatt. Umgerechnet heißt das, dass der Park über 1 Million Haushalte mit Strom versorgen kann. Gekostet hat der Bau fast 2,5 Milliarden Euro. Übrigens ganz ohne Gelder vom Staat.
1: Angriffe auf Bahnpersonal oder auch Einsatzkräfte sollen in Deutschland stärker bestraft werden. Ein Gesetzentwurf aus dem Justizministerium soll in den kommenden Wochen ins Kabinett. Für Attacken soll künftig eine Mindeststrafe von 6 statt bisher 3 Monaten gelten. In Brandenburg ist ein IS-Anhänger mit mutmaßlichen Anschlagsplänen festgenommen worden. Dafür hat der Mann laut Bundesanwaltschaft unter anderem schon eine Kirche in Bremen als potenzielles Ziel ausgekundschaftet und sich eine Waffe besorgt. Er sitzt jetzt in U-Haft. US-Präsident Trump droht der EU und Kanada wegen der geplanten engeren Zusammenarbeit. Er bringt höhere Zölle und sogar einen Handelsstopp mit Europa ins Spiel. Der kanadische Premier Carney sagt dazu: Niemand wird uns vorschreiben, mit wem wir international Vereinbarungen treffen dürfen. Fehlstart für Hoffenheim in der Fußball-Europa League. Die TSG verlor ihr Auftaktmatch beim griechischen Club Kreta am Abend mit 0:2. 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